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1: Im Studio Tina Golatrella. SVP-Vizepräsident Thomas Matzer wertet die gut 45% Ja-Stimmen zur Initiative «Keine 10 Millionen Schweiz» als klares Zeichen. Jetzt seien die anderen Parteien mit Lösungsvorschlägen am Zug, so Matzer.
2: Ich glaube, dass da die Elite im Bern, Bundesrat und Mehrheit vom Parlament die 45% nicht mehr ignorieren in Zukunft. Und wir werden sicher mit Herzblut weiterkämpfen, dass die Schweiz Schweiz bleibt.
1: Gestern stimmten fast 55% der Stimmbevölkerung gegen einen Bevölkerungsdeckel von 10 Millionen. Die Gegner sehen sich deshalb darin bestätigt, dass die Schweiz nicht mit der EU und der Personenfreizügigkeit brechen möchte. Bei einer Demonstration in Genf gegen den G7-Gipfel im französischen Evian ist es gestern Abend zu Ausschreitungen gekommen. Vermummte setzten ein Auto in Brand, beschädigten Gebäude und lieferten sich Auseinandersetzungen mit der Polizei. Die Polizei löste die Kundgebung daraufhin auf und setzte Tränengas ein. Nach Angaben der Behörden hatten sich zuvor zehntausende Menschen friedlich an der Demonstration beteiligt. Im Konflikt zwischen den USA und dem Iran gibt es einen Durchbruch. Nach Angaben Pakistans und der US-Regierung haben sich die beiden Länder auf eine vorläufige Vereinbarung geeinigt. Pakistans Ministerpräsident sprach von einem Friedensabkommen. Kurz darauf bestätigte auch US-Präsident Donald Trump eine Einigung mit dem Iran. Die Vereinbarung soll am Freitag in der Schweiz unterzeichnet werden. Laut den USA und dem Iran ist der Vertragstext weitgehend fertig. Weitere Details zum Inhalt wurden zunächst nicht bekannt. Die Ölpreise sind nach der Einigung zwischen den USA und dem Iran deutlich gesunken. Die wichtigsten Rohölsorten verloren rund 4% an Wert. Händler rechnen damit, dass sich die Lage im Persischen Golf entspannt. Das könnte den Transport von Öl und Flüssiggas durch die wichtige Straße von Hormus erleichtern. In der Fußball-Weltmeisterschaft fegt Deutschland Curaçao 7:1 vom Platz. Das Spiel Niederlande gegen Japan endet mit einem 2:2 Unentschieden und die Elfenbeinküste besiegt Ecuador 1:0.
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3: Ein paar ausdehnte Wolkenfelder und Schleierwolken gibt es zwar heute im Himmel von der Südostschweiz, sonst wird es aber auch zum Wochenstart wieder sehr sonnig. 25 Grad heute bei der Ragaz, 18 Grad am Aden und 5 Grad haben wir auf dem Korvatsch.
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3: Alles ruhig soweit auf der Strasse von der ganzen Region Südostschweiz. Sie haben keine Meldungen für euch. Ich bin der Mena und ich hoffe, ihr habt ein einigermaßen erholsames Wochenende gehabt. Das Wetter bestens, so viel los mit Schützenfestumzug, Raves, feministischer Streiktag und natürlich der wichtige Abstimmungs- und Wahlsonntag. Heute Morgen könnt ihr zur Abstimmung im Griechensendegebiet alles nachholen, was ihr allenfalls verpasst habt. Dann ab 19:30 in der Regio Nachrichten. Jetzt The Souls mit Rose of Jericho. Ich wünsche einen wunderbaren Wochenstart.

Ganz einen schönen Montagmorgen. Ich wünsche einen gemütlichen Wochenstart. Falls ihr noch ein bisschen müde Knochen und vielleicht sogar noch ein bisschen ein Käterchen habt vom Wochenende, habe ich tatsächlich schlechte Nachrichten für euch. Eine aktuelle Studie von der Uni

0: Ganz einen schönen guten Morgen mit dem Radio von hier. Mit Gotthard wird es 20 ab 6.
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0: Ja, und jetzt ist Fußball-WM in den USA, Kanada und Mexiko schon das Wochenende alt. Und auch gestern Abend, so wie heute Nacht, ist gespielt worden. Livio Biondini, fangen wir bei unserem grossen Nachbarn an?
2: Jawohl. Deutschland ist gestern Abend gegen Curaçao ins Turnier eingestiegen. Gegen den WM-Neuling jetzt auch relativ schnell ein 1-0 gegeben. Die Führung konnte Karibik-Kicker überraschend können ausgleichen. Und dann hat Deutschland ein paar Gänge aufgeschaltet und ein Goal nach dem anderen gemacht. Am Schluss ist es 7-1 für den Top-Favorit gewesen. Somit haben wir auch schon den höchsten Sieg bisher an dieser WM. Am 10. gestern ist es mit Niederlanden Japan weitergegangen. 45 Minuten war es eine fade Kost gewesen. Die zweite Hälfte hat dann für einiges entschädigt und die Teams trennen sich am Schluss verdient mit 2-2. In Nacht am 1 hat es vor allem für die Fans vor Elfenbeinküste Durchhaltevermögen gebraucht. Bis in die 90. Minute. Dann hat der Amad Diallo von Manchester United die Wohrer erlöst. Die Elfenbeinküste gewinnt mit 1-0 gegen Ecuador. Und heute Morgen am 4 ist schon das nächste Spiel auf dem Programm gestanden. Schweden hat es mit Tunesien zu tun gekriegt und kurzer Prozess gemacht. Gerade mit 5-1 gewinnen die Nordländer gegen die Nordafrikaner. Heute um 6 geht es weiter mit dem nächsten Top-Favorit. Spanien meldet sich an WM 2026 an. Gegen den Fußballzwerg Kap Verde am 6. Und am 9. kommt es zum Superstar-Duell. Der Kevin De Bruyne trifft mit Belgien auf den Mohamed Salah mit Ägypten. In der Nacht auf morgen ist dann Saudi-Arabien gegen Uruguay und Iran gegen Neuseeland. Noch zum Eishockey. Für zwei Schweizer WM-Fahrer geht der größte Traum überhaupt in Erfüllung. Der Attilio Biasca und der Theo Rochet wechseln beide in die NHL, die beste Hockeyliga der Welt. Der Theo Rochet hat nach 3 Jahren bei Lausanne einen sogenannten Entry-Level-Vertrag bei den Detroit Red Wings unterschrieben. Ein Vertrag, der 1 Jahr gültig ist. Der Attilio Biasca hat letzte Saison noch beim Meister Fribourg-Gotteron gespielt und geht jetzt zu den Boston Bruins. Der 23-Jährige kriegt auch einen Entry-Level-Vertrag, seinen ist aber 3 Jahre gültig.
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0: Es ist kurz nach dem 6:30. Guten Morgen zusammen. Jetzt werden wir bestens informiert vom Livio Biondini.
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2: Die Rolle von SVP Graubünden hat sich mit dem gestrigen Wahlsonntag stark verändert. Nach 18 Jahren als Oppositionspartei ist sie wieder zurück in Regierung und neu auch stärkste Kraft im Bündner Parlament. Das dürfte künftig auch das Bündner Stimmvolk merken, ist der Parteipräsident Roman Hug überzeugt.
3: Die Bündnerinnen und Bündner dürfen zuerst einmal erwarten, dass wir eben die Themen jetzt auf die Traktandenliste bringen und vor allem umsetzen, die uns wichtig sind. Es geht hier um einen ganzen Strauß von Themen. Ich erinnere zum Beispiel an die Sicherheitspolitik. Wir haben insbesondere in Südbünden ein Problem mit mafiösen Strukturen. Und da wollen wir nicht, dass man einfach die Gemeinden vertröstet und sie in Pranger stellt, sondern wir wollen, dass das Problem in Chur gelöst wird, zugunsten des ganzen Kantons.
2: Der Grosse Rat bleibt für die nächsten Jahre im bürgerlichen Hand. Die SVP hat 35 Sitze, die zweitgrößte Fraktion bildet Mitte mit 28 Sitzen, dann folgen die FDP mit 23 und die SP mit 20 Sitzen. Die Grünen und die GLP haben beide 7 Sitze. Auch im Glarner Parlament, am Landrat, hat die SVP ein Ausrufezeichen gesetzt. Die SVP hat ganze 6 Sitze dazu gewonnen, ist mit insgesamt 24 Sitzen klar stärkste Kraft. Ein Ergebnis, das in seiner Deutlichkeit für Überraschung gesorgt hat, sagt der neu gewählte SVP-Landrat Hannes Vögeli aus Engi.
4: Das Ziel, das der Kantonalvorstand bekannt gegeben hat, 2 Sitze ungefähr zu gewinnen, habe ich gedacht, das ist realistisch und da arbeiten wir dran. Aber 6 Sitze hätte ich nie gedacht. Man muss auch sehen, da reden wir jetzt von Wähleranteil über 40% in gewissen Gemeinden. Das verpflichtet erstens und zweitens weiss man auch, was man in 4 Jahren zu verteidigen hat. Also da muss man jetzt wirklich 4 Jahre lang gute Arbeit machen, um das Vertrauen zu rechtfertigen.
2: Die FDP kommt auf 10 Sitze und überholt somit Mitte, die am meisten verloren hat. Sie kommen noch auf 9 und haben ganze 3 Sitze verloren. Über die Klippen springen müssen unter anderem der Glarner Mitte-Präsident Hans Schubiger.
5: Also wir haben ja gewusst, wir haben eine starke Liste, wo auch ich drauf bin mit Roger Reiner, Christa de Moll, Pedro Lützinger. Und ich als Amtierender. Also ich habe persönlich damit gerechnet, dass es dort eine Verschiebung gibt. Und das ist jetzt auch eingetreten. Man schafft es oder man schafft es eben auch nicht. Aber das heisst nicht, dass man die Arbeit als Präsident nicht machen kann.
2: Die Grünen und die SP machen je 6 Sitze, gefolgt von der GLP, die es mit 5 Sitzen aus eigener Kraft geschafft hat, Fraktionsstärke zu erreichen. Nachhaltigkeitsinitiative oder auch keine 10 Millionen Schweiz von SVP ist abgelehnt worden. Das Thema Zuwanderung sei damit aber noch nicht vom Tisch, sagt Bündner SVP-Nationalrätin Magdalena Martullo-Blocher gegenüber südostschweiz.ch.
6: Ich glaube, auch die, die sogar dagegen gestimmt haben, sehen, dass wir diese Probleme haben in dem Zuwanderungsthema, dass der Bund überhaupt nichts macht. Es ist jetzt befürchtet, dass er auch in Zukunft nichts macht und dann werden die Probleme natürlich noch grösser. Es zeigt, dass man extrem muss kämpfen muss, wenn man mehr als die Hälfte der Schweizer Bevölkerung gewinnen will. Das ist natürlich ein riesen Hosenlauf.
2: Es sei sehr schwierig gewesen, weil die SVP sich als Partei allein dafür eingesetzt hätte. Gleich hätte fast die Hälfte der Leute zugestimmt. Für den Jan Pult, Bündner SP-Nationalrat, ist das Resultat erfreulich, wenn er sagt. Er glaube, die Bevölkerung hätte am Schluss durchschaut, dass die Konsequenzen von einem Ja sehr schwerwiegend gewesen wären.
7: Wir hätten faktisch mit Europa gebrochen und das in einer immer gefährlicher werdenden Welt. Wir hätten eine Politik gemacht, die eigentlich die ausländische Bevölkerung als Sündenböck dargestellt hätte. Wir hätten uns eigentlich in Richtung fast Trumpisierung von Schweizer Politik entwickelt. Da hat jetzt die Bevölkerung doch sehr deutlich Nein gesagt.
2: Er sei vorab schon optimistisch gewesen, aber mit so einem guten Resultat hätte er doch nicht gerechnet, so der Jan Pult.
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0: Wir starten mit einer guten Portion Sonne in die neue Woche, trotz der einzelnen Schleierwolken am Himmel vor der Südostschweiz. 18 Grad heute maximal auf der Lenzerheide und 21 Grad diesen Tag.
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0: Im Moment habe ich keine Meldungen für euch über größere Störungen im Strassenverkehr vor der Südostschweiz. Kommt gut an. Den ganzen Morgen bringen wir euch über den gestrigen Abstimmungs- und Wahlsonntag auf den neuesten Stand, dass ihr nachher auf der Baustelle an der Kaffeemaschine oder auch daheim dann am Mittagstisch brillieren könnt. Ein informativer Start in die Woche mit dem Radio von hier in Untermenen. Schön, sind ihr mit dabei.

0: Ganz guten Morgen mit dem Radio von da. Neben den Abstimmungen heute Morgen natürlich auch ein ganz grosses Thema. Tschuta.
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0: 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Ja, und dass ihr, auch wenn ihr keinen Plan von Shooten habt, doch mitreden könnt oder einfach mal etwas anderes erzählen könnt, außer Fun Facts über eure Lieblingsmannschaft, haben wir das WM-ABC mit dem Livio Biondini. Wir machen weiter mit dem Buchstaben P.
2: P wie Preisgeld. Mit 871 Millionen Dollar ist das komplette Preisgeld für die WM doppelt so hoch wie noch vor vier Jahren. Der Weltmeister kriegt 50 Millionen Dollar, der andere Finalist 33 Millionen. Ein Ausscheiden in der Vorrunde gibt immer noch 9 Millionen Dollar, neben der Antrittsgage von 12,5 Millionen US-Dollar.
0: Weil ein rechter Batzen Geld, das also, hier von der FIFA ausgeschüttet wird, dass das überhaupt möglich ist, haben die Teams, bis auf den Gastgeber, zuerst mal durch die Qualifikation müssen. Womit jetzt wir beim nächsten Buchstaben wären, Q wie Qualifikation, wo es auch ein paar Stars verwünscht hat.
2: Genau, unter anderem der Gianluigi Donnarumma, der Goalie von Italien oder auch der Kvicha Kvaratskhelia von Georgien, Superstar vom Champions League-Sieger PSG, der Ungar Dominik Soboslai vom FC Liverpool, der Manchester United-Spieler Brian Mbemu, der es mit Kamerun nicht an die WM geschafft hat, genauso wie der Robert Lewandowski von Polen oder der Victor Osimhen mit Nigeria.
0: Viel grosse Namen, also nicht mit dabei an diesem Turnier. Vielleicht nächstes Mal, wenn es nach dem FIFA-Präsident geht, werden es dann noch mehr Teams sein. Und da muss man dann noch mehr rechnen, was uns gerade zum R bringt.
2: Ja, rechnen muss man das mal schon einiges, wenn man herausfinden will, wer wie weiterkommt. Die ersten zwei von jeder Gruppe schaffen es weiter, dazu die acht besten von den 12 Gruppendritten. Es gibt 495 mögliche Varianten, wie die Gruppendritten für die erste K.O.-Runde auf Gruppensieger verteilt werden. Aber das schauen wir dann an, wenn es so weit ist.
0: Der Livio Biondini mit dem Fußball-WM-ABC.
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0: Zusammen aufstehen mit Radio Grischa und zu guter Laune am Montagmorgen um 8 vor 7 sagen wir grundsätzlich nicht nein, oder? Der Bomb Sinclair auch nicht. Love Generation aus dem Jahr 2005. Die besten Vibes für den Montagmorgen jetzt hier für euch.
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0: Montag, der 15. Juni und ja, der Tag nach dem Abstimmungssonntag rebelt immer mit Infos. Was hat meine Gemeinde dort entschieden und wer ist jetzt nochmal neue Regierung? Aber genau darum haben wir uns von Radio Grischa, da gibt's alles ganz gemütlich auf eure Ohren zusammengefasst und so einfach wie möglich erzählt von unserer Redaktion. Die nächste Ladung Infos am 7. geht nach der Veronika Fusaro. Ich wünsche einen ganz schönen Morgen mit Radio Grischa.
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6: Im Studio Tina Golatrella. Das Nein zur SVP-Initiative, keine 10 Millionen Schweiz, sei ein klares Zeichen, dass die Schweiz nicht mit der EU brechen will. Das sagt SPK-Präsidentin Mattea Meier. Gestern stimmten fast 55% der Stimmbevölkerung gegen einen Bevölkerungsdeckel von 10 Millionen. Für die von der SVP genannten Probleme gäbe es längst andere Lösungsvorschläge, so Meier.
7: Dann sage ich herzlich willkommen. Wir haben eine Mietinitiative, wo es darum geht, einen Renditendeckel zu machen, damit die Mieten endlich wieder bezahlbar werden. Ich bin absolut gern bereit, dass der Marcel Dettling mit uns zusammen dafür sorgt, dass die Mieten nicht im Land explodieren, aber sicher nicht auf Kosten von einer Stimmungsmache gegen Menschen ohne Schweizer Pass.
6: Die SVP sieht sich hingegen bestätigt und will nun den Fokus auf den Kampf gegen die EU-Verträge legen. Bei einer Demonstration in Genf gegen den G7-Gipfel im französischen Evian ist es gestern Abend zu Ausschreitungen gekommen. Vermummte setzten ein Auto in Brand, beschädigten Gebäude und lieferten sich Auseinandersetzungen mit der Polizei. Die Polizei löste die Kundgebung daraufhin auf und setzte Tränengas ein. Nach Angaben der Behörden hatten sich zuvor zehntausende Menschen friedlich an der Demonstration beteiligt. Im Konflikt zwischen den USA und dem Iran gibt es einen Durchbruch. Nach Angaben Pakistans und der US-Regierung haben sich die beiden Länder auf eine vorläufige Vereinbarung geeinigt. Pakistans Ministerpräsident sprach von einem Friedensabkommen. Kurz darauf bestätigte auch US-Präsident Donald Trump eine Einigung mit dem Iran. Die Vereinbarung soll am Freitag in der Schweiz unterzeichnet werden. Laut den USA und dem Iran ist der Vertragstext weitgehend fertig. Weitere Details zum Inhalt wurden zunächst nicht bekannt. Die Ölpreise sind nach der Einigung zwischen den USA und dem Iran deutlich gesunken. Die wichtigsten Rohölsorten verloren rund 4% an Wert. Händler rechnen damit, dass sich die Lage im Persischen Golf entspannt. Das könnte den Transport von Öl und Flüssiggas durch die wichtige Straße von Hormus erleichtern. An der Fußball-WM in den USA schlägt die Elfenbeinküste in der Gruppe E Ecuador mit 1-0. In der Gruppe F gewinnt Schweden gegen Tunesien mit 5-1.
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8: Mit dem Livio Biondini, guten Morgen miteinander. Weniger erstaunlich und entsprechend der vorhergehenden Wahlumfrage ist die Bündner Regierung für die nächsten 4 Jahre gewählt worden. Nebst den bisherigen Regierungsratsmitgliedern ist neu auch die Valerie Favre-Akkula von SVP dazugekommen.
9: Wir haben es noch nicht ganz realisiert. Das ist aber ein unglaublicher Freudentag. Und zwar nicht nur für mich als Person, sondern auch für die Partei und unsere Parteibasis, die seit nach 18 Jahren endlich, wir sind volljährig, wir haben es jetzt wieder geschafft.
8: Da damit ist die SVP zum ersten Mal seit gut 18 Jahren wieder in der Bündner Regierung vertreten. Für die wiedergewählten Regierungsratsmitglieder Peter Bayer, Carmelia Meissen, Markus Gaduff und Martin Böhler ist die Wahl weniger überraschend gekommen. Die Freude sei trotzdem gross.
10: Die Gefühlslage ist jetzt natürlich sehr entspannt und erfreut und ich bedanke mich auch ganz herzlich, dass Bündner und Bündnerinnen mir nochmal das Vertrauen ausgesprochen haben.
11: Ich bin zufrieden, sehr zufrieden mit meinem persönlichen Resultat und möchte auch der Bündner Bevölkerung für das Vertrauen, das sie mir da wieder ausgesprochen haben, ganz herzlich danken.
12: Mit dem persönlichen Resultat bin ich natürlich sehr zufrieden. Es ist ein sehr schönes Resultat mit über 40'000 Stimmen. Also da bin ich sehr dankbar für das Resultat.
13: Ich bin erleichtert und bin dankbar.
8: Die nächste Amtszeit startet offiziell am 1. Januar 2027 und geht bis Ende 2030. Ob die bisherigen Regierungsratsmitglieder ihre Departement behalten, wird zu einem späteren Zeitpunkt bestimmen. Durch das Ja von Schweizer Stimmbevölkerung zu einer Verschärfung vom Zivildienstgesetz wird der Wechsel vom Militär in den Zivildienst nach dem Antritt von RS in Zukunft unbequemer. Auch in Graubünden ist das Ergebnis mit knapp 58% Ja-Stimmen relativ deutlich ausgefallen. Der Roman Hug von SVP Graubünden ist zufrieden.
14: Ich glaube, es ist ein Zeichen für unsere Armee, dass man hinter ihr steht als Bevölkerung, dass man sie ernst nimmt und dass man eben möchte, dass junge Leute eher Verbundenheit haben mit der Armee und nicht auf anderen Wegen irgendwie einen Ring wegkommen.
8: Auf der Gegnerseite von Initiativen steht unter anderem der Bündner Jan Pult. Der SP-Politiker befürchtet mit der Annahme von Initiativen,
15: dass jetzt halt die, vor allem Männer, die nicht Militärdienst leisten, jetzt halt eher den blauen Weg gehen. Das heisst, statt dass sie sich für die Allgemeinheit einsetzen, im Zivildienst, in den Pflegeheimen, in der Landwirtschaft, in den Schulen, werden sie sozusagen einen Grund finden, warum sie medizinisch nicht können. Das bedauere ich.
8: Ob der mehr profitiert, wenn sich Befürworter von Initiativen wünschen, zeigt sich in den nächsten Jahren. Jetzt ist der Bundesrat an der Reihe und muss die Gesetzesänderung zuerst einmal umsetzen.
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0: Ein paar ausdehnte Wolkenfelder und Schneerwolken gibt es heute noch am Himmel. Von der Südostschweiz aus wird es aber auch zum Wochenstart wieder sehr, sehr sonnig. 31 Grad Grono, 25 Grad Glarus und 21 Grad gibt es in Schkuhl.
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0: Vorsicht auf der Autobahn A3, Zürich Richtung Chur. Das ist die Strasse zwischen Murg und Wesen wegen Bauarbeiten gesperrt. Zwischen Wesen und Kärntner-Tunnel hinter drum Stau und ein Zeitverlust von ein paar Minuten. Mit dem Wichtigsten aus dem griechischen Sendegebiet fräsen wir durch am Montagmorgen, dass ihr nachher eine Kaffeepause auch sicher über die Wahlen und Abstimmungen mitreden könnt. Ich würde meinen, dass das ist Olivia Dean. Ich wünsche ganz einen guten Morgen miteinander.

0: Gott verwache mit dem Radio von da, es ist 12 ab 7.
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0: Und da winken wir mal über zum Mike Eichmann von Meteo News. Guten Morgen.
2: Ja, guten Morgen, Männer. Hallo.
0: Mike, am Wochenende haben wir eine gute Portion Sonne und Vitamin D in der Südostschweiz verwünscht. Wie starten wir jetzt in die neue Woche?
2: Ja, wir starten mit einigen Wolkenfeldern. Es ist aber nicht eine geschlossene Wolkendecke, zumindest die meisten Arten nicht. Also, dass man da genau blaue Stellen sieht und dann eben auch die Sonne, die dann da führen kommt. Durch den Tag durch, ja, geht es mit einem freundlichen Mix aus eben diesen Wolkenfeldern und Sonnenwetter. Es sind vor allem Schleierwolken und dann am Nachmittag auch Quellwolken, die sich bilden. Die bleiben allerdings harmlos, aber man muss schon sagen, über weite Strecken vom Tag dominiert eigentlich dann schon die Sonne. Und die Temperaturen, die erreichen den Höchstwert von um die 25 Grad in Chur. Das Ganze dann bei einer Nullgrenze von 3200 Meter und auf den Bergen. Dort haben wir einen mäßigen Wind aus westlichen bis nordwestlichen Richtungen.
0: Die Temperaturen sind einfach schon mal gut aushaltbar jetzt zum Wochenstart. Aber dann schon mal ein bisschen Führung gespienzelt. Ab Mitte Woche gibt es dann so die nächste Hitzewelle.
2: Ja, und die hat es in sich. Also da kann man dann wirklich so von einer wirklich ersten grossen Hitzewelle von dem Sommer reden. Jetzt aber zuerst noch den Dienstagmorgen. Dort ja, haben wir dann doch mal ausdehntere Mittelhöhe und höhere Wolken. Es ist ein Warmfront, was da morgen erreicht. Die bringt vielleicht in den Nachmittagsstunden ganz lokal mal ein paar Tropfen, aber es ist wirklich dann in Spuren. Grundsätzlich ist aber trotz den ausdehnten Wolken nicht unfreundlich. Die Sonne kann sich zwischen ihnen zeigen. Zum Teil einfach, dass ein bisschen milchig oder fahl vom Himmel scheinend. Temperatur gehen trotzdem ein bisschen drauf, weil es eben warmfront ist, so 26, 27 Grad. Und nachher, ja, dann etabliert sich dann doch ein Hochdruckgebiet, das dann auch recht beständig aussieht. Das heisst, eben dann ab Mittwoch geht es eigentlich mit recht viel Sonnenschein weiter. Bildet sich jeweils Quellwolken, aber sagen jetzt mal, Hitzegewitter gibt es eigentlich dann erst so ab dem Donnerstag, am Freitag recht verbreitet. Und die Temperaturen, die sind am Mittwoch so um die 30 Grad und nachher zum Teil deutlich drüber, also eher so 32 bis 34 Grad. Und Stand jetzt geht es dann auch, ja, deutlich über das nächste Wochenende hin aus.
0: In dem Fall die Sonnencreme schon mal parat legen und die eher kühleren Temperaturen jetzt Anfang Woche noch ein bisschen geniessen. Danke vielmals, Mike Eichmann, und ganz ein schönes Tag wünsche ich dir.
2: Wünsche dir auch.
0: Tschüss.
2: Danke. Tschüss.
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0: Mit der Taylor Swift, du am Montagmorgen, 20 auf 7 Uhr.
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0: Brasilien hat nur ein Unentschieden gegen Marokko geholt. Die Spanier, die Franzosen und die Portugiesen, die haben noch nicht gespielt. Wie ist denn jetzt aber Deutschland, ein weiterer Top-Favorit in die Fußball-WM gestartet? Livio Biondini.
2: Furios dürfte es wohl am besten beschreiben. Gegen den WM-Neuling Curaçao hat es relativ schnell ein 1-0 gegeben. Die Führung kein Karibik-Kicker überraschend können ausgleichen. Und dann hat Deutschland ein paar Gänge aufgeschaltet und ein Goal nach dem anderen gemacht. Am Schluss ist es 7-1 für den Top-Favorit gewesen. Somit haben wir auch schon den höchsten Sieg bisher an dieser WM. Am 10. gestern ist es mit Niederlanden Japan weitergegangen. 45 Minuten war es eine fade Kost gewesen, zum Zuschauen. Die zweite Hälfte hat dann für einiges entschädigt. Teams trennen sich am Schluss verdient mit 2-2. Nach dem 1 hat es vor allem für die Fans vor Elfenbeinküste Durchhaltevermögen gebraucht, bis in die 90. Minute. Dann hat der eingewechselte Amad Diallo von Manchester United die Wohrer erlöst. Die Elfenbeinküste gewinnt mit 1-0 gegen Ecuador. Heute Morgen am 4 ist das nächste Spiel schon auf dem Programm gestanden. Schweden hat es mit Tunesien zu tun gekriegt und kurzen Prozess gemacht. Gerade mit 5-1 gewinnen die Nordländer gegen die Nordafrikaner. Heute am 6 geht es weiter, und zwar mit dem nächsten Top-Favorit. Spanien meldet sich an der WM 2026 an, gegen den Fußballzwerg Cap Verde am 6. Und am 9 kommt es zum Superstar-Duell. Der Kevin De Bruyne trifft mit Belgien auf den Mohamed Salah mit Ägypten. In der Nacht auf morgen ist dann noch Saudi-Arabien gegen Uruguay und Iran gegen Neuseeland. Noch zum Eishockey. Für zwei Schweizer WM-Fahrer geht der grösste Traum überhaupt in Erfüllung. Der Attilio Biasca und der Theo Rochet wechseln beide in die NHL, die beste Hockey-Liga der Welt. Der Theo Rochet hat nach 3 Jahren bei Lausanne einen sogenannten Entry-Level-Vertrag bei den Detroit Red Wings unterschrieben, ein Vertrag, der 1 Jahr gültig ist. Der Attilio Biasca hat letzte Saison noch beim Meister Fribourg-Gottéron gespielt und geht jetzt zu den Boston Bruins. Der 23-Jährige kriegt auch einen Entry-Level-Vertrag, seinen ist aber 3 Jahre gültig.
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0: Ganz guten Morgen mit dem Radio von da. Jetzt werden wir bestens informiert vom Livio Biondini.
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2: Die Grünen haben neu eine eigene Fraktion im Bündner Grossen Rat. Sie sind zum ersten Mal mit einer eigenen Liste bei den Wahlen angetreten und haben 7 Sitze geholt. Nur der Parteipräsidentin Anita Mazzetta liegt das an der Präsenz der Grünen.
3: Wir sind ja schon 2 jetzt im Grossen Rat, mit dem Simon Gredig und mit meiner Person. Und wir haben auch Gas gegeben, die letzten 4 Jahre. Man hat uns wahrgenommen. Und dann haben wir vielleicht auch ein bisschen freche Kampagne gehabt, die auch junge Leute angesprochen hat. Wir müssen ja neue Wähler vor allem erreichen und das hat anscheinend geklappt.
2: Die Grünen haben jetzt gleich viel Sitz im Grossen Rat wie die GLP. Im Glarner Parlament am Landrat hat die SVP ein Ausrufezeichen gesetzt. Die SVP hat ganze 6 Sitze dazu gewonnen, ist mit insgesamt 24 Sitzen klar stärkste Kraft. Ein Ergebnis, das in seiner Deutlichkeit für Überraschung gesorgt hat, sagt der neu gewählte SVP-Landrat Hannes Vögelius Enge.
4: Das Ziel, das der Kantonalvorstand bekannt gegeben hat, 2 Sitze ungefähr zu gewinnen, habe ich gedacht, das ist realistisch und da arbeiten wir dran. Aber 6 Sitze hätte ich nie gedacht. Man muss auch sehen, da reden wir jetzt von Wähleranteil über 40% in gewissen Gemeinden. Das verpflichtet erstens und zweitens weiss man auch, was man in 4 Jahren zu verteidigen hat. Also da muss man jetzt wirklich 4 Jahre lang gute Arbeit machen, um das Vertrauen zu rechtfertigen.
2: Die FDP kommt auf 10 Sitze und überholt somit Mitte, die am meisten verloren hat. Sie kommen noch auf 9 und haben ganze 3 Sitze verloren. Über die Klippen springen müssen unter anderem der Glarner Mitte-Präsident Hans Schubiger.
5: Also wir haben ja gewusst, wir haben eine starke Liste, wo auch ich drauf bin mit Roger Reiner, Christa de Moll, Pedro Lützinger und ich als Amtierender. Also ich habe persönlich damit gerechnet, dass es dort eine Verschiebung gibt und das ist jetzt auch eingetreten. Man schafft es oder man schafft es eben auch nicht. Aber das heisst nicht, dass man die Arbeit als Präsident nicht machen kann.
2: Die Grünen und die SP machen je 6 Sitze, gefolgt von der GLP, die es mit 5 Sitzen aus eigener Kraft geschafft hat, Fraktionsstärke zu erreichen. Nachhaltigkeitsinitiative oder auch keine 10 Millionen Schweiz von SVP ist abgelehnt worden. Das Thema Zuwanderung sagt damit aber noch nicht vom Tisch, sagt Bündner SVP-Nationalrätin Magdalena Martullo-Blocher gegenüber südostschweiz.ch.
6: Ich glaube, auch die, die sogar dagegen geschoben haben, sehen, dass wir diese Probleme haben in den Zuwanderungsthemen, dass der Bund überhaupt nichts macht. Es ist jetzt befürchtet, dass er auch in Zukunft nichts macht und dann werden die Probleme natürlich noch grösser. Was zeigt, dass man extrem muss kämpfen muss, wenn man mehr als die Hälfte der Schweizer Bevölkerung gewinnen will. Das ist natürlich ein riesen Hosenlauf.
2: Es sei sehr schwierig gewesen, weil die SVP sich als Partei allein dafür eingesetzt hätte. Gleich hätte fast die Hälfte der Leute so gestimmt. Für den Jan Pult, Bündner SP-Nationalrat, ist das Resultat erfreulich, wenn er sagt. Er glaube, die Bevölkerung hätte am Schluss durchschaut, dass die Konsequenzen von einem Ja sehr schwerwiegend gewesen wären.
7: Wir hätten faktisch mit Europa gebrochen und das in einer immer gefährlicher werdenden Welt. Wir hätten eine Politik gemacht, die eigentlich die ausländische Bevölkerung als Sündenböck dargestellt hätte. Wir hätten uns eigentlich in Richtung fast Trumpisierung von Schweizer Politik entwickelt. Da hat jetzt die Bevölkerung doch sehr deutlich Nein gesagt.
2: Er sei vorab schon optimistisch gewesen, aber mit so einem guten Resultat hätte er doch nicht gerechnet, so der Jan Pult.
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0: Wir starten mit einer guten Portion Sonne in die neue Woche, trotz der einzelnen Schleierwolken am Himmel von der Südostschweiz. 25 Grad in Zergans und 17 Grad gibt es in Bibio.
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0: Vorsicht auf der Radbahn A3 Zürich Richtung Chur. Dort ist die Strasse zwischen Murg und Wesen wegen Bauarbeiten gesperrt. Zwischen Wesen und Kerenzer Tunnel hinten drum Stau und stockenden Verkehr und Zeitverlust von ein paar Minuten. Das Radio von hier in dieser halben Stunde mit unserem Morgenspiel, wenn ihr schon bald wollt, mit vollem Bauch und Brösmel auf dem Shirt beim Arbeiten sitzen, dann lohnt es sich jetzt, um den ganzen Radio ein bisschen lauter zu stellen. Ich bin der Mena, guten Morgen miteinander. Das sind Bengals mit Manic Monday.

Sugar. Perfekter Sommersong, der Harry Styles mit Watermelon Sugar beim Radio von hier. Es ist 20 vor 8. Und wir starten zusammen in die neue Woche. Nach einem Wochenende, wo so richtig viel los war. Habt ihr noch den Überblick? Gut wär's, weil wir spielen eine neue Runde «Wahr oder nicht wahr?». Heute drüllen sich beide Aussagen ums letzte Wochenende und was dort alles so gelaufen ist. Aber ich kann euch schon mal so viel versprechen, so schwierig ist es jetzt heute auch nicht. Ich gebe euch nachher zwei Behauptungen. Wenn ihr nachher wisst, was von beiden richtig ist, dann gibt es für euch einen Gutschein für eine Runde Gipfeli vom Ostschweizer Bäckerverband, wo ihr euch dann entweder könnt selber reinfräsen oder auch mit euren Arbeitsgespänen teilen, je nachdem, wie lustig das ihr sind. Mitmachen könnt ihr jetzt direkt bei mir im Studio auf 081-255-55-55. Nachher einfach sagen, welche von meinen beiden Aussagen das wahr ist. Und dann einen Gipfeli-Gutschein abstauben auf 081-255-55-55.

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1: So, noch einmal kurz durchschnaufen. Der letzte Schnuck Kaffee und dann geht's los.
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1: Sein Glück probiert heute der Eddy. Eddy, wo oder wie hast du dein Wochenende verbracht?
3: Ich war in der Party in Ilanz, ganz ruhig, schön gechillt, bisschen geschwommen, Wetter genossen, nichts Besonderes weiter.
1: Hast du irgendetwas vom Abstimmungstrubel oder sonst Veranstaltungen bei uns in der Region mitgekriegt?
3: Ja, gut. Ja, klar.
1: Dann schauen wir mal, wie gut dass du...
3: Ja?
1: Wo bist du, sorry?
3: Nachbartische haben da diskutiert und alles. Das hat man schon mitgekriegt, alles, ja, klar.
1: Alles klar. Dann sollte dir das Spiel heute das Licht sein. Und wir schauen mal, was du alles mitgekriegt hast. Ich gebe dir zwei Aussagen. Mhm. Eine davon ist wahr, eine ist nicht wahr. Wenn du herausfindest, welche das wahr ist, dann kriegst du einen Zmorgen-Gutschein von uns. Bist du bereit, Edi?
3: Ich bin bereit.
1: Dann haben wir da die erste Aussage. Beide nationalen Abstimmungsvorlagen sind gestern abgelehnt worden. Oder Aussage 2. Am Samstag hat Patrice Suisse eine Flugshow über Chur gemacht. Was meinst du, was von beidem stimmt?
3: Flugshow.
1: Absolut richtig. Hast du sie auch geschaut? Bist du auch dabei gewesen?
3: Nein, aber ich habe sie im Internet verfolgt.
1: War online.
3: War schön anzuschauen.
1: Sehr gut.
3: War schön anzuschauen, ja, doch.
1: Ja gut, dann gratuliere ich dir. Das ist natürlich absolut richtig. Patrice Suisse hat zu reden gegeben. Das Wochenende am Samstag hat man sich können ganz nah über den Kopf fliegen. Dir wünsche ich einen ganz guten schon mal mit deinem Gucci, den du gewonnen hast. Ist es alle Gipfeli allein oder teilst du sie mit deinen Arbeitsgespendeln?
3: Nein, ich arbeite in der Spidex KD, die werde ich mit meinen Mitarbeitern und Kollegen teilen.
1: Kannst du mal eine Freude machen. Danke vielmals fürs Mitspielen, Eddie, und ganz schönes Tag wünsche ich dir.
3: Dankeschön,
1: tschüss, ciao.
3: Tschüss.
1: Und für euch geht morgen wieder weiter, gleiche Zeit, gleicher Sender. Falls ihr auch Lust habt zum Mitspielen, könnt ihr euch aber auch jetzt schon registrieren auf www.radiogriesche.ch.
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1: Im Studio Tina Golatrella. Das Ja zur Änderung des Zivildienstgesetzes sei auch der weltweiten instabilen Sicherheitslage geschuldet. Das sagt die Zürcher SP-Nationalrätin Priska Seiler-Graf. Gestern stimmten 53% der Stimmbevölkerung dafür, dass der Wechsel vom Militär in den Zivildienst erschwert wird. Das knappe Resultat sei ein Signal, den Zivildienst in Ruhe zu lassen, sagt Seiler-Graf.
2: Das finde ich auch schon ein starkes Zeichen, weil die Vorlage ist ja sehr sanft gewesen. Sie haben die Befürworter immer gesagt und sie haben auch die jetzt nur mit Mühe durchgebracht in dieser geopolitischen Situation. Also ich denke, weitere Angriffe auf den Zivildienst, ich würde es lassen.
1: Die Befürworter der Änderung des Zivildienstgesetzes sehen sich hingegen bestätigt, weitere Zivildienstreformen anzustreben. Die Initiative Keine 10 Millionen Schweiz hat mehr Unterstützung bei Männern, Jüngeren, weniger Gebildeten und Verdienenden gefunden. Das zeigt eine Nachwahlbefragung von 20 Minuten. Am meisten Zustimmung erhielt die Initiative mit 95% erwartungsgemäß von Sympathisanten der SVP. Am meisten fällt aber der Stadt Landgraben auf. Gemäß der Umfrage waren in Städten lediglich 36% für eine Begrenzung der Zuwanderung. Mit 51% fand sich hingegen in ländlichen Gebieten eine knappe Mehrheit. Im Konflikt zwischen den USA und dem Iran gibt es einen Durchbruch. Nach Angaben Pakistans und der US-Regierung haben sich die beiden Länder auf eine vorläufige Vereinbarung geeinigt. Pakistans Ministerpräsident sprach von einem Friedensabkommen. Kurz darauf bestätigte auch US-Präsident Donald Trump eine Einigung mit dem Iran. Die Vereinbarung soll am Freitag in der Schweiz unterzeichnet werden. Laut den USA und dem Iran ist der Vertragstext weitgehend fertig. Weitere Details zum Inhalt wurden zunächst nicht bekannt. Die Ölpreise sind nach der Einigung zwischen den USA und dem Iran deutlich gesunken. Die wichtigsten Rohölsorten verloren rund 4% an Wert. Händler rechnen damit, dass sich die Lage im Persischen Golf entspannt. Das könnte den Transport von Öl und Flüssiggas durch die wichtige Straße von Hormus erleichtern. An der Fußball-WM in den USA schlägt die Elfenbeinküste in der Gruppe E Ecuador mit 1-0. In der Gruppe F gewinnt Schweden gegen Tunesien mit 5-1.
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3: Mit dem Livio Biondini, guten Morgen miteinander. Weniger erstaunlich und entsprechend der vorhergehenden Wahlumfrage ist die Bündner Regierung für die nächsten 4 Jahre gewählt worden. Nebst den bisherigen Regierungsratsmitgliedern ist neu auch die Valerie Favre-Akkula von SVP dazugekommen.
4: Wir haben es noch nicht ganz realisiert. Das ist aber ein unglaublicher Freudentag. Und zwar nicht nur für mich als Person, sondern auch für die Partei und unsere Parteibasis, die seit nach 18 Jahren endlich, wir sind volljährig, wir haben es jetzt wieder geschafft.
3: Damit ist die SVP zum ersten Mal seit gut 18 Jahren wieder in der Bündner Regierung vertreten. Für die wiedergewählten Regierungsratsmitglieder Peter Bayer, Carmelia Meissen, Markus Gaduff und Martin Böhler ist die Wahl weniger überraschend gekommen. Die Freude sei trotzdem gross.
5: Die Gefühlslage ist jetzt natürlich sehr entspannt und erfreut und ich bedanke mich auch ganz herzlich, dass Bündner und Bündnerinnen mir nochmal das Vertrauen ausgesprochen haben.
6: Ich bin zufrieden, sehr zufrieden mit meinem persönlichen Resultat und möchte auch der Bündner Bevölkerung für das Vertrauen, das sie mir da wieder ausgesprochen haben, ganz herzlich danken.
7: Und mit dem persönlichen Resultat bin ich natürlich sehr zufrieden. Es ist ein sehr schönes Resultat mit über 40'000 Stimmen. Also da bin ich sehr dankbar für das Resultat.
8: Ich bin erleichtert und bin dankbar.
3: Die nächste Amtszeit startet offiziell am 1. Januar 2027 und geht bis Ende 2030. Ob die bisherigen Regierungsratsmitglieder ihre Departement behalten, wird zu einem späteren Zeitpunkt bestimmen. Durch das Ja von Schweizer Stimmbevölkerung zu einer Verschärfung vom Zivildienstgesetz wird der Wechsel vom Militär in den Zivildienst nach dem Antritt von RS in Zukunft unbequemer. Auch in Graubünden ist das Ergebnis mit knapp 58% Ja-Stimmen relativ deutlich ausgefallen. Der Roman Hug von SVP Graubünden ist zufrieden.
9: Ich glaube, es ist ein Zeichen für unsere Armee, dass man hinter ihr steht als Bevölkerung, dass man sie ernst nimmt und dass man eben wette, dass junge Leute eher Verbundenheit haben mit der Armee und nicht auf anderen Wegen irgendwie einen Ring wegkommen.
3: Auf der Gegnerseite von Initiativen steht unter anderem der Bündner Jan Pult. Der SP-Politiker befürchtet mit der Annahme von Initiativen,
10: dass jetzt halt die, vor allem Männer, die nicht Militärdienst leisten, jetzt halt eher den blauen Weg gehen. Das heisst, statt dass sie sich für die Allgemeinheit einsetzen, im Zivildienst, in den Pflegeheimen, in der Landwirtschaft, in den Schulen, werden sie sozusagen einen Grund finden, warum sie medizinisch nicht können, das bedauere ich.
3: Ob der mehr profitiert, wenn sich Befürworter von Initiativen wünschen, zeigt sich in den nächsten Jahren. Jetzt ist der Bundesrat an der Reihe und muss die Gesetzesänderung zuerst einmal umsetzen.
11: Das Wetter. Mit etwa 25 Grad im Churer Rheintal, Sarganserland und Glanerland gibt es heute wieder einen sonnigen Tag. Es hat zwar ein paar Schleierwolken am Himmel vor der Südostschweiz, es bleibt aber trocken. In der Höhe ist es ein bisschen kühler, 18 Grad heute noch am Klöntaler See, 13 Grad Juf und 17 Grad hinter Zamoritz. Morgen Dienstag dann nochmal ein paar Grad wärmer, dafür kann es ab und zu einen Sprutz Regen geben. Am Mittwoch dann wieder hochsommerlich und heiss im ganzen Grischer Sendegebiet.
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11: Vorsicht auf der Autobahn A3 Zürich Richtung Chur. Dort ist die Strasse zwischen Murg und Wesen wegen Bauarbeiten gesperrt. Zwischen Wesen und Kärntner Tunnel haben Sie darum immer wieder Stau und stockenden Verkehr und einen Zeitverlust von ein paar Minuten. Auch wegen Bauarbeiten brauchen Sie Geduld auf der Autobahn A13. Das ist ganz Richtung St. Margrethe zwischen St. Gansland und Röppach. Und die Chur haben Sie wegen Berufsverkehr auch ein bisschen Zeitverlust, vor allem auf der Massanzenstrasse und der Kasernenstrasse statt einwärts.
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11: Top informiert fräsen wir hier durch am Montagmorgen, auch in dieser Stunde mit allem Wichtigen über den gestrigen Abstimmungs- und Wahlsonntag. Als erstes mit der Zusammenfassung zu der kommunalen Abstimmung im Sendegebiet. Jetzt hier noch David Guetta und Sia. Schön, dass ihr mit dabei.

0: Ganz schönen Montagmorgen mit Radio Grischen. Wir schauen zurück auf einen wichtigen Tag. Gestern sind nicht nur Grossrats- oder Regierungsratswahlen gewesen, auch in den einzelnen Gemeinden der Region Südostschweiz hat es diverse Entscheidungen gegeben. Der liebe Bendini mit einer Übersicht.
1: Falls seit Jahr zur angepassten Ortsplanung. Zentrales Element der Gesamtrevision ist die Reduktion von überdimensionalen Bauzonen und Siedlungsentwicklung nach innen soll gefördert werden. In Trimis kann das Kindergarten-Pavillon neu gebaut und der Schulraum erweitert werden. Die Stimmvolk hat einen entsprechenden Kredit klar angenommen. Klosters genehmigt ein grosses Ortsplanungspaket. Die Stimmvolk sagt klar Ja zur Teilrevision, die beinhaltet das Baugesetz, Zonenpläne, Erschliessungs- und Gestaltungspläne. Auch bewilligt worden ist die Vorlage zur Strukturverbesserung SAS für die Erneuerung von Güterstrassen. Der Verpflichtungskredit liegt hier bei 13,1 Millionen Franken. In Sitzers wird laut das Feuerwerk in Zukunft verboten. Die notwendige Teilrevision vom Polizeigesetz ist klar angenommen. Die Stimmvolk von Lumnezia sagt Ja zu einem Kredit von 3,9 Millionen Franken für die Touristen.

0: Stimme angenommen. Die Gemeinde Albola ist eine neue Gemeindepräsidentin. Gewählt ist mit 332 Stimmen die einzige Kandidatin Manuela Gebert. Die Berner Anwälte hat ihren Hauptwohnsitz im Kanton Graubünden und übernimmt das Amt von Daniel Albertin, der zurückgetreten ist. Die Stimmbevölkerung von Fatz-Oberfatz sagt Ja zur Gründung von einer Stiftung zur Förderung von Erstwohnraum in der Gemeinde. Mit fast 78% Ja-Stimmen. Außerdem kriegt die Stiftung ein Parzellenland. Auch da heisst es mit über 75% Ja. In Davos kann die Langlauf-Nachtläufe saniert werden. Die Stimmvolk sagt klar Ja zu einem Kredit von 6,5 Millionen Franken. Die Sanierung ist in zwei Etappen vorgesehen. Die erste soll noch den Herbst starten, die zweite dann nächstes Jahr im Herbst.
1: Der Livio Biondini über den gestrigen Abstimmungssonntag.
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0: Guten Wochenstart mit dem Radio von hier. Samaritz sucht weiter nach seinem neuen Gemeindepräsident oder der Gemeindepräsidentin. Beim ersten Wahlgang gestern hat niemand von den Kandidierenden das absolute Mehr erreicht. Livio Biondini.
1: 702 Stimmen wäre das absolute Mehr gewesen über Gemeindepräsidiumswahl in St. Moritz. Mit 643 Stimmen ist der Adriano Iseppi nur ganz knapp darunter geblieben.
2: Also ich bin extrem positiv überrascht, dass ich so viele Stimmen haben dürfen machen und natürlich haben alle gesagt, es gibt wahrscheinlich sowieso einen zweiten Wahlgang mit drei Kandidaten. Von dem her bin ich nicht extrem überrascht, dass es so kommt und dass es gleich so knapp war jetzt für mich, dass es nicht schon im ersten gelangt hat. Das hat mich wirklich extrem positiv überrascht.
1: Wieso es nicht ganz gelangt hat, ist schwierig zu sagen. Einerseits will er eben einer von drei Kandidierenden sein, andererseits will er selber noch keine politische Erfahrung haben. Er hat nur ein einziges Plakat von sich in St. Moritz aufgehängt, darum sieht das Ergebnis für ihn noch besser, so der Adriano Iseppi. Knapp 64% der Stimmbeteiligten haben sich an der Wahl beteiligt. Viele Wahlzettel sind aber leer oder ungültig gewesen. Trotzdem hat Isabel Wenger 441 Stimmen geholt.
3: Es hat mich überrascht, es hat mich auch gefreut. Es ist eine erste Standortbestimmung und es wartet noch viel Arbeit auf mich für den zweiten Wahlgang.
1: Sie will mit ihrer Sachpolitik weitermachen. Die Feedbacks, die sie gekriegt hat aus der Bevölkerung, zeigen ihr, dass St. Moritzerinnen und St. Moritzer interessiert daran sind an einer Politik, die für ihre Bedürfnisse eingeht. Darum will ich sie hier noch konkreter werden und die Bedürfnisse noch besser verstehen. Der dritte Kandidat ist der Sebastian Bahner. Er hat es mit 320 Stimmen auf den dritten Platz geschafft. Für den zweiten Wahlgang zeigt er sich weiterhin kämpferisch.
4: Ja, die Wahrscheinlichkeit ist sehr hoch, dass ich nochmal antreten werde. Wie gesagt, wir haben jetzt vier, fünf Wochen Zeit gehabt für den ersten Wahlgang und jetzt haben wir noch einmal 5 Wochen. Und wenn der Trend so weitergeht, dann sieht er ja positiv für mich aus.
1: Er will jetzt in diesen Wochen noch bekannter werden bei St. Moritzer Bevölkerung und das Vertrauen der Stimmberechtigten gewinnen.
0: Die Wählerinnen und Wähler von St. Moritz müssen bzw. dürfen also nochmal an die Urne. Der zweite Wahlgang ist auf der 19. Juli angesetzt.
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0: Elon Musk ist der allererste Dollar-Billionär der Welt. Eine Billion, das sind im Deutschen 12 Nullen. Ich kann mir nicht mal annähernd vorstellen, wie viel Geld das ist. Und ganz ehrlich, die meisten von uns werden wahrscheinlich auch zufrieden mit einer einfachen Million auf dem Konto. Und Whitney Houston, die möchte einfach nur, dass jemand ihr das Gefühl gibt, als wäre sie eine Million wert. Ja, so haben wir alle unsere Wünsche. Whitney Houston, die platziert ihre in voller Länge geht's nach den nächsten 30 Sekunden.
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0: Es ist kurz nach 8:30 Uhr. Guten Morgen zusammen.
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0: Heute am Montag gibt es trotz Schleierwolken eine gute Portion Sonne im Grischensendigen Gebiet. 25 Grad Klarus und 17 Grad hinter maximal noch zu Bivio. Morgen Dienstag wird es noch ein bisschen wärmer, aber es kann vereinzelt ein paar Regentropfen geben. Am Mittwoch ist dann die nächste Hitzewelle angesagt.
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0: Im Moment habe ich keine Meldungen für euch über größere Störungen im Strassenverkehr vor der Ostschweiz. Weiterhin ganz eine gute Fahrt. Ich bin der Mena und wir gehen heute zusammen durch den Montagmorgen. Wir haben das Resultat vom gestrigen Abstimmungssonntag für euch ein bisschen genauer angeschaut. Wir haben es vom Feuerwerksverbot Chur. Geht noch in der nächsten Viertelstunde hier auf Radio Grischa.

0: California Gold. Zur wird in Zukunft am 1. August und Silvester um einiges leislicher. Das Ablauf von lautem Feuerwerk ist seit gestern verboten. Das hat das Stimmvolk vor Bündner Hauptstadt entschieden. Wie es zu kommen ist, weiss der Livio Biondini.
1: Auslöser von der Abstimmung war ein Auftrag von GLP-Gemeinderätin Geraldine Danuser. In der Begründung, laut Feuerwerk sei eine grosse Belastung für Mensch, Tier und Umwelt. Im Churer Gemeinderat ist es mit 18 zu 1 Stimmen durchgekommen und als Churer Stimmvolk hat das Verbot jetzt klar durchgewunken. Für Geraldine Danuser der richtige Entscheid.
2: Das Volk hat jetzt das Recht auf Unversehrtheit höher gewichtet als das private Vergnügen, um einen Knaller laufen zu lassen. Das freut mich sehr.
1: Es ist kein totales Verbot, weil gewisse Feuerwerke mit Ausnahmeregelungen noch möglich sind. Man hätte ja mehrheitsfähige Vorlage gebraucht und das sei der Kompromiss, der aufgegangen sei.
2: Dadurch kann man eben noch, wenn man möchte, so ein Fest mit Feuerwerk feiern, immer noch machen, wenn es ein öffentliches Interesse daran hat. Aber man wird es wahrscheinlich auch gar nicht brauchen, weil es jetzt schon tolle Alternativen gibt, um es auf andere Art und Weise zu feiern.
1: So die GLP-Gemeinderätin Geraldine Danuser. Der Peter Kamber von SVP, der im Gemeinderat dagegen war, akzeptiert und respektiert den Entscheid. Er sehe keinen Vorteil in diesem Verbot, aber das Volk hat es so bestimmt.
3: Ich bedauere es, weil es geht ein bisschen Tradition verloren und ich sehe auch keinen grossen Vorteil jetzt vom, es ist vielleicht im Moment ein bisschen weniger Lärm, an zwei Tagen wären vielleicht zwei, drei Stunden.
1: Aber durch das Jahr durch hat es auch so viel Lärmbelastungen. An diesem Wochenende zum Beispiel hat man wegen Lärm abgestimmt, aber einen Tag vorher haben einen Haufen Leute Patrouille Suisse zugejubelt und geklatscht, die mit einem Haufen Lärm tief über die Kur geflogen sind. Im Moment sagt das aber der Zeitgeist, dass man sehr sensibel ist und alles will verbieten, so der Peter Kamber.
3: Der mündige Bürger auch überall einschränken. Und das widerstrebt mir. Ich will einem mündigen Bürger möglichst viel Freiheit lassen. Und die Stimmbevölkerung von Chur hat jetzt aber gezeigt, dass sie sich das gefallen lässt. Und dann ist das im Moment so okay.
1: Und das müsse man akzeptieren, sagt der SVP-Gemeinderat.
0: Gut 82% haben Ja gesagt zum Feuerwerksverbot. Jetzt muss da dafür das Polizeigesetz revidiert werden für die Umsetzung des Verbots.
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1: Im Studio Tina Golatrella. Die Initiative Keine 10 Millionen Schweiz hat mehr Unterstützung bei Männern, Jüngeren, weniger Gebildeten und Verdienenden gefunden. Das zeigt eine Nachwahlbefragung von 20 Minuten. Am meisten Zustimmung erhielt die Initiative mit 95% erwartungsgemäß von Sympathisanten der SVP. Am meisten fällt aber der Stadt Landgraben auf. Gemäß der Umfrage waren in Städten lediglich 36% für eine Begrenzung der Zuwanderung. Mit 51% fand sich hingegen in ländlichen Gebieten eine knappe Mehrheit. Die Brandkatastrophe in Comontana hat Auswirkungen auf die lokale Wirtschaft. Laut Le Nouveliste schlossen mehrere Betriebe, nachdem ihre Besucherzahlen um mehr als 60% eingebrochen waren. Auch die Hotellerie leide unter den Folgen. Die Zahl der Logiernächte sei zwischen Januar und April um 17,5% zurückgegangen. Im Immobiliensektor seien seit Januar mehrere Verkäufe kurz vor dem Abschluss gescheitert. Wer eine Immobilie kaufen oder seine Hypothek verlängern will, muss etwas tiefer in die Tasche greifen. Denn die Hypothekarzinsen sind im zweiten Quartal angestiegen. Laut einer Erhebung von Moneypark liegen die Zinsen für eine 5-Jahres-Hypothek seit Anfang März bei 1,69% und für eine 10-Jahres-Hypothek bei 1,98%. Stabil geblieben seien einzig die Saron-Hypotheken. Diese werden wieder vermehrt genutzt, vermutlich als Warteraum, um später in attraktive Festhypotheken zu wechseln. Allerdings könnte diese Taktik bei einem plötzlichen Zinsanstieg zu einem unschönen Erwachen führen. Marius Borg-Heuby muss hinter Gitter. Der Sohn von Norwegens Kronprinzessin Mette Marit ist laut norwegischen Medien für eine Reihe von Straftaten zu 4 Jahren Haft verurteilt worden. Der 29-Jährige war in 39 Punkten angeklagt. Unter anderem soll er 4 Frauen vergewaltigt haben, während diese schliefen oder bewusstlos waren. Die russische Armee hat die ukrainische Hauptstadt Kiew in der Nacht mit Raketen angegriffen. Dabei wurden laut Behörden mindestens 10 Menschen verletzt. In mehreren Stadtteilen kam es zu Einschlägen, Bränden und Stromausfällen. Infolge des Angriffs ist auch die Hauptkirche eines Höhlenklosters in Brand geraten, das zum Weltkulturerbe zählt.
2: Das Wetter. Es hat noch ein paar Schleierwolken am Himmel von der Südostschweiz. Es bleibt aber trocken heute. Etwa 25 Grad haben wir im Churer Rheintal, Sarganserland und Glanerland. Es wird wieder ein sonniger Tag. In der Höhe ist es ein bisschen kühler. 23 Grad Zico Soprano, 24 Grad Oberterzen und 16 Grad hinter Zarosa. Morgen Dienstag, dann nehmen so ein paar Gerätchen wärmer. Dafür kann es noch ab und zu einen Spritz Regen geben. Aber Mittwoch dann wieder hochsommerlich heiß im ganzen griechischen Sendegebiet.
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2: Und da habe ich keine Meldungen von euch über größere Störungen im Strassenverkehr vor unserer Ostschweiz. Weiterhin ganz gute Fahrt.
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2: Kurz nach 9 Uhr haben wir es schon bald wieder Zeit für das 9 Uhr, oder? 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

0: Schönen Montag mit dem Radio von da. Wir wechseln die Sprache.
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0: Die Woche schauen wir zusammen hinter die Kulissen vom Museum Regional zur Selva zu Ilanz. Dort wird am Sonntag die neue Dauerausstellung eröffnet. Ein Projekt, das 3 Jahre lang vorbereitet worden ist. Das Museum ist jetzt moderner und noch lebendiger gemacht. Jessica Capretz hat die Museumsleiterin Ursina Jäcklin-Kandrian und den Kulturvermittler Olaf Kandrian getroffen.
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3: Es war schon über Jahre wie klar, dass die Dauerausstellung, die man jetzt wirklich ja, über 20 Jahre hat sehen konnte, dass die irgendwann muss überarbeitet werden, erneuert werden. Die Ansprüche an so eine Ausstellung im Museum sind natürlich auch nicht mehr die gleichen wie noch vor 10 Jahren. Man hat auch heute ganz andere Möglichkeiten, wie man ausstellen kann. Und darum haben wir uns an das gemacht.
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2: Das Museum Regional hat vor 3 Jahren entschieden, eine neue Exposition permanente zu planen. Aber statt in den Tierprozess der Strategie, kann Ursina Jäcklin-Kandrian erklären.
3: Ja, die Vision, muss vielleicht so sagen, wir sind seit 3 Jahren an dieser Dauerausstellung. Wir haben aber das Jahr vorher schon einen Strategieprozess gemacht mit unserem Haus. Das ist wichtig, dass man das ab und zu wieder einmal macht, dass man einmal das Haus analysiert, was sind mögliche Chancen, Potenzial, das unser Haus noch hat, um auch eben für die Zukunft gerüstet sein, attraktiv zu bleiben für die Leute, eben nicht als verstaubtes Museum zu gelten. Und bei dieser Strategie hat man verschiedene Ziele sich dann gesetzt. Unter anderem, dass man eben sich öffnet als Haus noch mehr, dass man ein lebendiger Treffpunkt wird, wo die Leute sich austauschen können.
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0: Ist zwar am Tag verschoben, der Song ist aber trotzdem schön und gleich natürlich passend ins Programm. Der Henry Moody mit Sunday Morning gehört beim Radio von da.
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0: Heute am Montag gibt es trotz Schleierwolken eine gute Portion Sonne. Im Grischer Sendung Gebiet 22 Grad hinter heute Santa Maria und 25 Grad zu Wesen. Morgen Dienstag dann noch ein bisschen wärmer, aber es kann vereinzelt ein paar Regentropfen geben. Am Mittwoch dann die nächste Hitzewelle.
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0: Und da habe ich gerne nichts zu vermelden. Ihr habt in der ganzen Region Südostschweiz überall Freifahrt. Ich bin Termena und meine Devise ist, nach der Ferie ist vor der Ferie. Das heisst, auch wenn ihr schon gsi sind, schadet es doch nie, um so am nächsten Ferienziel um studieren. Und wenn ihr noch nicht genau wisst, wohin, dann haben wir in der nächsten Viertelstunde ein paar Insider-Tipps, warum Italien genau das Richtige für euch sein könnte.
2: Guten Montagmorgen.

0: Montag, der 15. Juni. Wir gehen zusammen in die Ferien. Aber wohin denn auch?
1: Gofu, Griechenland. Hat sicher warm.
2: Strandferien ist Griechenland ganz cool, ja.
3: Wahrscheinlich auf Portugal.
4: Ja, so ein bisschen in der Schweiz oder Italien.
0: Italien ist das Stichwort. Zu dir machen heute Jessica Capretz, Reisefachfrau bei Capricorn Reisen und meine Moderationskollegin Nicole Ferber aus Ausflügli. Aber bevor es da losgeht, gibt es noch ein paar wichtige Sachen zu klären. Andere Länder, andere Seiten oder so. Da fängt an beim Trinkgeld. Nicole Ferber.
5: Buongiorno a tutti, wo ja nicht an der WM dabei sind, aber das tun wir jetzt auf die Seite. Wie sieht es aus in Italien?
6: Italien, wenn man genau schaut, wenn man zum Beispiel in der Bar geht, ins Restaurant, muss man die Rechnung anschauen und ab und zu steht dort Coperto. Mhm. Das heisst, das Trinkgeld ist schon drin. Und dann muss man nicht wie in Spanien, Griechenland oder andere südliche Länder noch mehr Trinkgeld geben. Man kann, wenn man will, noch aufrunden.
5: Dann von den Trinkgeldregeln quasi zu den Sachen, die so ein bisschen zu Italien gehört.
6: Also etwas, was mir persönlich gefallen hat, ist, als ich das erste Mal in meinem Leben zu Milano war, bei der Tante Monica besuchen. Und dann hat sie gesagt, andiamo a prendere un Espresso. Dann sind wir runter und die wollten abhocken und so, no, wir nehmen den Espresso an der Bar. Und am Morgen nehmen die Leute, die Einheimischen, tack, kommen an der Bar, nehmen den Espresso. Früher hat er 1 Euro gekostet und sind wieder gegangen. Mhm. So, gerade Tag trinken und weg. Und wenn man abhockt, kostet es ein bisschen mehr.
5: Ja, Italien, da, wenn wir schon beim Espresso, nicht Espresso, sondern Espresso sind, da ist ja verzweifle ich einmal zum Teil fast mit Kaffee. Dann kriegst du eben, glaube ich, einen Espresso, oder? Bevor. Und ganz eine wichtige Regel, ja, nicht ab dem 11 oder so ein Cappuccino bestellen, das ist ein Verbrechen quasi.
6: Das ist totale Todsünde. Aber eigentlich hat es nicht mit dir selber zu tun. Ich meine, du trinkst den Cappuccino mit Milch, das ist ja viel. Das ist wie eine Mahlzeit fast. Mhm. Viele leben ja noch von Kaffee und Milch. Und das ist mehr für deine Verdauung, für deinen Magen, dass du dann nach einem Mittag noch magst essen. Und darum nach dem Essen trinkst du einen Espresso für die Verdauung. Also es macht ja Sinn.
5: Macht Sinn, ja, jetzt wo du sagst, macht Sinn, ja.
6: Es gibt ja noch einen anderen Klassiker und das sind eben Spaghetti und Nudeln. Meine, wir Schweizer sind gewöhnt mit dem Löffel, um es schön aufbrüllen. Und die Italiener, die machen das direkt im Teller und zack, ins Maul rein.
5: Also, mit der Forchetta, so mit der Gabel, gell?
6: Mit der Forchetta, also nicht schneiden, nicht Löffel nehmen, wirklich zack, wie ein Italiener und ins Maul rein.
5: Dann haben wir vielleicht noch zu den Reisezeiten. Ferragosto, sagt der eine oder andere sicher auch etwas, dann am besten nicht auf Italien fahren.
6: Aber das ist wie mit uns Schweizer, unsere ersten 2 Wochen August, das sind die, wenn die Bauarbeiter auch nicht arbeiten, Ferien haben und in Italien lo stesso. Alle haben Ferien und gehen ans Meer.
5: Genau, dann ist der Strand natürlich auch voll.
6: Total.
1: Gofu, Griechenland, hat sicher warm.
2: Strandferien ist Griechenland ganz cool, ja.
3: Wahrscheinlich auf Portugal.
4: Ja, so ein bisschen in der Schweiz oder Italien.

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1: Im Studio Tina Golatrella. Die Brandkatastrophe von Comontana hat Auswirkungen auf die lokale Wirtschaft. Laut Le Nouvelliste schlossen mehrere Betriebe, nachdem ihre Besucherzahlen um mehr als 60% eingebrochen waren. Auch die Hotellerie leide unter den Folgen. Die Zahl der Logiernächte sank um 17,5%. Zudem scheiterten seit Januar mehrere Immobilienverkäufe. In der Schweiz sind im letzten Jahr gleich viele Jugendliche verurteilt worden wie zuvor. Die Art der Delikte hat sich aber geändert. Während Jugendliche weniger wegen Drogendelikten verurteilt worden sind, ist die Zahl der Verkehrsdelikte gestiegen. Im letzten Jahr wurden rund 23.000 Jugendliche verurteilt. Seit 2020 stieg die Zahl der Verurteilungen im Straßenverkehr um 83%. Verstöße gegen das Betäubungsmittelgesetz sanken um 63%. Influencer treiben Online-Käufe bei Jugendlichen in die Höhe. 47% der Jugendlichen zwischen 10 bis 17 Jahren werden durch Werbung auf Social-Media-Kanälen auf Produkte aufmerksam. 40% durch Empfehlungen von Influencern. Das zeigt eine Mediensucht-Sonderanalyse der Krankenkasse DAK Gesundheit. Influencer und algorithmisch gesteuerte Werbung führt dazu, dass über 28% der Jugendlichen mindestens einmal im Monat online einkaufen. 12% gaben an, bis zu 1.200 Euro pro Jahr auszugeben. Marius Borg-Heuby muss hinter Gitter. Der Sohn von Norwegens Kronprinzessin Mette Marit ist laut norwegischen Medien für eine Reihe von Straftaten zu 4 Jahren Haft verurteilt worden. Der 29-Jährige war in 39 Punkten angeklagt, unter anderem soll er 4 Frauen vergewaltigt haben, während diese schliefen oder bewusstlos waren. Heuby ist Mette Marit Sohn aus einer früheren Beziehung und gehört formell nicht dem Königshaus an. Der Golfstaat Katar hat das Abkommen zwischen den USA und dem Iran als wichtigen Schritt zur Festigung eines nachhaltigen Friedens bezeichnet. Die USA und der Iran hätten sich entschlossen gezeigt, Differenzen durch Verhandlungen zu lösen. Nach wochenlangen Verhandlungen hatten die USA und der Iran zuvor eine Übereinkunft verkündet. Unterzeichnet werden soll das Dokument am Freitag in der Schweiz. Die Straße von Hormus soll wieder vollständig geöffnet werden.
2: Das Wetter. Mit etwa 25 Grad im Churer Rheintalser ganzer Land und kleiner Land wird heute wieder richtig sommerlich. Es hat zwar ein paar Schleierwölkchen im Himmel von der Südostschweiz, es bleibt aber sicher trocken. In der Höhe ist es ein bisschen kühler, 18 Grad noch am Klöntaler See, 13 Grad Juf und 17 Grad in der Zamoritz. Morgen Dienstag dann nochmals so ein paar Grad wärmer. Dafür kann es noch ab und zu einen Spritz Regen geben. Ab Mittwoch dann aber wieder hochsommerlich heiss im ganzen griechischen Sendegebiet.
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2: 3:10 Uhr haben wir es und wir haben keine Meldungen für euch über grössere Störungen im Strassenverkehr. Vor der Ostschweiz kommen wir weiterhin gut an euer Ziel.
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2: Eine Stunde lang die besten Klassiker haben wir für euch zusammen gesammelt. Duffy ist da zum Beispiel Teil davon, oder auch, und ja, sie zählt auch schon als Klassiker, die Britney Spears. So, fräsen wir durch den Montagvormittag. Ich wünsche einen ganz guten Wochenstart mit dem Radio von hier.
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1: Im Studio Tina Golatrella. Das angestrebte Friedensabkommen zwischen dem Iran und den USA steht auf wackeligen Beinen. US-Präsident Donald Trump droht dem Iran erneut. Felix Haldima.
2: Gestern, am 80. Geburtstag vom US-Präsidenten, haben beide Länder gesagt, man will den Krieg beenden. Unter welchen Bedingungen ist aber nicht bekannt. Das spielt dem Iran nicht Karte. Viele Fragen bleiben nämlich offen. Was passiert mit dem iranischen Atomprogramm? Was ist mit der pro-iranischen Miliz Hisbollah und anderen Verbündeten? Werden diese Fragen nicht geklärt, muss sich Donald Trump gut überlegen, warum er den Krieg überhaupt angefangen hat. Immerhin, die Strasse von Hormuz soll wieder aufgehen. Das Friedensabkommen zwischen Iran und den USA soll am Freitag zu Genf unterschrieben werden.
1: Marius Borghäuby muss hinter Gitter. Der Sohn von Norwegens Kronprinzessin Mette Marit ist laut norwegischen Medien für eine Reihe von Straftaten zu 4 Jahren Haft verurteilt worden. Der 29-Jährige war in 39 Punkten angeklagt. Unter anderem soll er 4 Frauen vergewaltigt haben, während diese schliefen oder bewusstlos waren. Heuby ist Mette Marit Sohn aus einer früheren Beziehung und gehört formell nicht dem Königshaus an. In der Schweiz sind im letzten Jahr gleich viele Jugendliche verurteilt worden wie zuvor. Die Art der Delikte hat sich aber geändert. Während Jugendliche weniger wegen Drogendelikten verurteilt worden sind, ist die Zahl der Verkehrsdelikte gestiegen. Im letzten Jahr wurden rund 23.000 Jugendliche verurteilt. Seit 2020 stieg die Zahl der Verurteilungen im Straßenverkehr um 83%. Verstöße gegen das Betäubungsmittelgesetz sanken um 63%. Die britische Regierung plant ein Social-Media-Verbot für Kinder und Jugendliche unter 16 Jahren. Das kündigt Premierminister Keir Starmer bei einer Pressekonferenz in London an. Angesichts der Risiken und negativen Konsequenzen sei ein vollständiges Verbot die richtige Entscheidung. Das Vereinigte Königreich folgt damit dem Vorbild Australiens. Australien hat im Dezember 2025 als erstes Land der Welt ein generelles Social-Media-Verbot für unter 16-Jährige eingeführt.

0: Das Mittele gegen den Kater, der scheinbar nichts nützt. Hohe Millionenbeträge im Fußball sowie ein Fakt und eine Lüge. Das alles hat es in der Morgensendung von meiner Moderationskollegin Armenia Küchler gegeben. Wir hören nochmal rein.
1: So hat es heute Morgen bei Radio Grisch ertönt.
2: Falls ihr noch ein bisschen müde Knochen und vielleicht sogar noch ein bisschen ein Käterchen habt vom Wochenende, habe ich tatsächlich schlechte Nachrichten für euch. Eine aktuelle Studie von der Uni Mainz hat jetzt belegt, dass Elektrolyte gar nicht mal so fest gegen Kater helfen, wie bis jetzt angenommen.

0: 71 Millionen Dollar ist das komplette Preisgeld für die WM doppelt so hoch wie noch vor vier Jahren. Der Weltmeister kriegt 50 Millionen Dollar, der andere Finalist 33 Millionen. Ein Ausscheiden in der Vorrunde gibt immer noch 9 Millionen Dollar, neben der Antrittsgage von 12,5 Millionen US-Dollar.
1: Wir haben recht ein bisschen Geld, das hier von der FIFA ausgeschüttet wird. So, noch einmal kurz durchschnaufen. Der letzte Schnuck Kaffee und dann geht's los.
2: Wahr oder nicht wahr?
1: Sein Glück probiert heute der Eddie. Eddie, wo oder wie hast du dein Wochenende verbracht?
3: Ich war in der Party in Ilanz. Ganz ruhig, schön gechillt, bisschen geschwommen, Wetter genossen. Nichts Besonderes weiter.
1: Ich gebe dir zwei Aussagen. Mhm. Eine davon ist wahr, eine ist nicht wahr. Wenn du herausfindest, welche das wahr ist, dann kriegst du einen Zmorgen-Gucci von uns. Bist du bereit, Eddie?
3: Ich bin bereit.
1: Dann haben wir hier die erste Aussage. Beide nationalen Abstimmungsvorlagen sind gestern abgelehnt worden. Oder Aussage 2. Am Samstag hat Patrice Suisse eine Flugshow über Chur gemacht. Was meinst du? Was von beidem stimmt?
3: Flugshow.
1: Absolut richtig. Hast du sie auch geschaut? Bist du auch dabei gewesen?
3: Nein, aber ich habe sie im Internet verfolgt.
1: Ja gut, dann gratuliere ich dir. Das ist natürlich absolut richtig. Patrice Suisse hat zu reden gegeben. Das Wochenende am Samstag hat man sich ganz nah über den Kopf fliegen. Dir wünsche ich einen ganz guten schon mal mit deinem Gucci, den du gewonnen hast. Ist es alle Gipfeli allein oder teilst du sie mit deinen Arbeitsgespendeln?
3: Nein, ich arbeite in der Spidex-KD. Die werde ich mit meinen Mitarbeitern und Kollegen teilen.
1: Kannst du mal eine Freude machen. Danke vielmals fürs Mitspielen, Eddie, und ganz schön. Schönes Tag wünsche ich dir.
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2: Im Studio Tina Golatrella. Das angestrebte Friedensabkommen zwischen dem Iran und den USA steht auf wackeligen Beinen. US-Präsident Donald Trump droht dem Iran erneut. Felix Haldima.
3: Gestern, am 80. Geburtstag vom US-Präsidenten, haben beide Länder gesagt, man will den Krieg beenden. Unter welchen Bedingungen ist aber nicht bekannt. Das spielt dem Iran nicht Karte. Viele Fragen bleiben nämlich offen. Was passiert mit dem iranischen Atomprogramm? Was ist mit der pro-iranischen Miliz Hisbollah und anderen Verbündeten? Werden diese Fragen nicht geklärt, muss sich Donald Trump gut überlegen, warum er den Krieg überhaupt angefangen hat. Immerhin, die Strasse von Hormuz soll wieder aufgehen. Das Friedensabkommen zwischen Iran und den USA soll am Freitag zu Genf unterschrieben werden.
2: In der Schweiz sind im letzten Jahr gleich viele Jugendliche verurteilt worden wie zuvor. Die Art der Delikte hat sich aber geändert. Während Jugendliche weniger wegen Drogendelikten verurteilt worden sind, ist die Zahl der Verkehrsdelikte gestiegen. Im letzten Jahr wurden rund 23.000 Jugendliche verurteilt. Seit 2020 stieg die Zahl der Verurteilungen im Straßenverkehr um 83%. Verstöße gegen das Betäubungsmittelgesetz sanken um 63%. Die britische Regierung plant ein Social-Media-Verbot für Kinder und Jugendliche unter 16 Jahren. Das kündigt Premierminister Keir Starmer bei einer Pressekonferenz in London an. Angesichts der Risiken und negativen Konsequenzen sei ein vollständiges Verbot die richtige Entscheidung. Das Vereinigte Königreich folgt damit dem Vorbild Australiens. Australien hat im Dezember 2025 als erstes Land der Welt ein generelles Social-Media-Verbot für unter 16-Jährige eingeführt. Anne Schieden, bekannt als Kate Tanner in der Fernsehserie Alf, ist tot. Die US-Schauspielerin ist im Alter von 77 Jahren gestorben. Das bestätigt der langjährige Agent der deutschen Presseagentur. Die Serie Alf handelt von einem Außerirdischen, der mit seinem Raumschiff versehentlich in eine Garage krachte.
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4: Mit dem Livio Biondini, ein guter Miteinander. Die Repower hat das Projektgenehmigungsgesuch für das geplante Wasserkraftwerk Chlus beim Kanton Graubünden eingereicht. Das Kraftwerk soll bei Trimis entstehen, jährlich rund 217 Gigawattstunden erneuerbaren Strom produzieren, da davor rund 65 Gigawattstunden im Winter. Gleichzeitig werden die durch das die Wasserstandsschwankungen in der Langquart besittigt, heisst es in der Mitteilung. Eine definitive Bauentscheidung ist aber noch nicht gefällt, für das braucht es unter anderem Projektgenehmigung vom Kanton sowie finanzielle Unterstützung vom Bund. Falls alle Voraussetzungen erfüllt sind, könnten Bauarbeiten im 2028 anfangen, wie es weiter heisst. Der Donnerstag am 18. Juni macht die National-Alarmzentrale Radioaktivitätsmessflüge über Graubünden. Zwischen 8 Uhr morgen und 12 Uhr Mittag fliegt der Super Puma Helikopter über das Gebiet Kreuz zwischen Schiers und Küblis, wie es in der Mitteilung heisst. Da dabei fliegt der Heli rund 90 Meter über Boden, so können die Radioaktivität am Boden schnell und grossflächig gemessen werden. Für die Bevölkerung besteht keine Gefahr, heisst es weiter. Der Gemeinderat Glarus hat Ruth Kam Bartel mit der Ehrennadel für die Gemeinde ausgezeichnet. Damit würdigt er ihr langjähriges Engagement für die Jugendförderung im Kanton Glarus, wie es in einer Mitteilung heisst. Ihre Kam Bartel Stiftung unterstützt seit 2011 Jugendliche, Vereine und Organisationen jährlich mit 100 bis 150.000 Franken.
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5: Ja, der Start in die Woche sieht wettertechnisch gut aus. Nach dem sonnigen Wochenende geht es heute auch so weiter. Nur ein paar Quellwolken, sonst aber viel Sonnenschein, auch am Nachmittag. 24 Grad heute in Rodels, 23 sind es in Schiers und 18 in Pontresina. Ja, und der Dienstag morgen geht es auch vielversprechend und sonnig weiter, größtenteils höchstens kurz einmal ein paar Regentropfen, sonst aber trocken und freundlich morgen bei Temperaturen von bis zu 28 Grad in Chur.
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5: Und da haben wir im Moment nie grössere Stocker oder Störungen. Freie Fahrt auf der Strasse vor Südostschweiz. Kommen Sie überall gut und sicher an.
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0: Und heute mitmachen bei uns tut der Fabian aus Chur. Hallo Fabian.
1: Hallo, hoi.
0: Fabian, du bist gerade am Mittagessen, gell? Die Festivalsaison, die geht jetzt dann bald einmal schon los. Du spielst da um zwei Tickets für die Moon & Stars in Locarno. Bist du auch schon mal gewesen?
1: Ja, mal bin ich gewesen.
0: Und weißt du noch, wer dort gelost hast?
1: Yes, ich weiß, ich bin mehr dran. Zweimal, aber ich weiß es nicht mehr. Ich bin auch nicht so der Spezialist, aber.
0: Aber es war gut gewesen. Also du hast
1: ja,
0: in dem Fall.
1: Immer mega, schon cool.
0: Cool, cool. Eben, gell, die ganze Atmosphäre macht es dort auch gleich dann aus auf dem Platz vorne am See, ein bisschen Glas essen oder so. Gehört alles auch dazu.
1: Jawohl.
0: Dann spielt es mal nicht mal so eine Rolle, wer vorne steht. Aber ich glaube, es hat dir gefallen, weil sonst wirst du jetzt da wahrscheinlich nicht um die Tickets spielen. Und wie du an die kommst, das erklärt dir jetzt gerade noch schnell dein Schiri, der Emanuel.
2: Ja, hi Fabian.
1: Hi, Manuel, ciao.
2: Du kriegst jetzt von uns 40 Sekunden Zeit und musst probieren, innerhalb von diesen 40 Sekunden 8 Begriffe erraten. Und wenn die Antwort mal nicht weisst auf eine Frage, dann sagst du einfach weiter und dann wird dir die nächste Frage gestellt. Und heute spielen wir im Buchstaben W wie Welpenschutz oder Weltmeisterschaft.
1: Jawohl.
0: Richtig, passt ja jetzt gerade. Also, dann bist du bereit und wir legen.

0: Wasser, Wind.
1: Jawohl, richtig. Nehmen wir doch so noch mit.
2: Ja, aber ich glaube, die hättest du gar nicht gebraucht. Aber gleich noch schnell, bei dem braucht man Geduld, einfach beim Warten. Und jemand, der viel Geld hat, ist wohlhabend. Aber ich zähle mal zusammen, es sind 1, 2, 3, 4, 5, 6, 7, 8, 9, 10, 11 Richtige. Gratuliere.
1: Hey, super. Ja, perfekt. Das heisst, es geht für dich ans Moon and Stars dieses Jahr, italienischer Abend, dann am 9. Juli. Hey, mega cool. Danke dir fürs Mitspielen, Fabian, und ganz ein schönes Tag noch. Guten Montag.
0: Danke.
1: Danke dir. Ciao, ciao.
0: Danke.

Und die nächsten Tickets für das Moon & Stars gibt's für euch den morgen. Dann die nächste Chance, gleiche Zeit, nach der 12 Uhr, hier bei uns. Guten Mittag wünsche ich.

0: Bringt Sommerfeeling, El Mismo Sol, kurz vor der halben Eins, bevor es da die nächsten News gibt. Und da haben wir noch den Dermot Kennedy. Mit Funeral, den spielen wir hier gleich als nächstes.
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0: Ihr hört das Radio von hier, jetzt geht es 12:30. Hier gibt es das Neueste aus der Südostschweiz mit dem Livio Biondini.
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2: Repower treibt das Wasserkraftprojekt Chlus weiter voran und hat das Projekt Genehmigungsgesuch eingereicht. Das geplante Kraftwerk bei Trimis soll erneuerbaren Strom produzieren und die Langquart ökologisch aufwerten. Ein Bauentscheid gibt es aber erst, wenn alle Bewilligungen um Finanzierung gesichert sind, wie es der Medienmitteilung heisst. Der Donnerstagmorgen fliegt ein Super Puma-Helikopter von der Nationalen Alarmzentrale zwischen Schiers und Küblis für Radioaktivitätsmessungen um. Der Heli fliegt dabei rund 90 Meter über dem Boden über das Gebiet. Die Flüge gehen vom 8. Uhr morgen bis um 12. Uhr Mittag. Für die Bevölkerung besteht keine Gefahr, wie es in einer Mitteilung heisst. Ruth Kam Bartel kriegt ihren Nadel für die Gemeinde Glarus. Wie die Gemeinde mitteilt, wird sie für ihren langjährigen Einsatz für die Jugendförderung geehrt und für ihre Stiftung, die jedes Jahr zahlreiche Projekte im Kanton Glarus unterstützt.
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0: Ja, es geht wieder mehr Richtung Sommer. Warm und viel Sonnenschein macht sich heute breit über der Region. Das bei 23 Grad Igis und 17 Davos. Und am Morgen sieht das Ganze dann recht freundlich aus. Nur zwischen drei kann es mal kurz mit ein paar Tropfen nass werden. Aber im Großen und Ganzen gibt es eine sonnige Angelegenheit. Das dann morgen bei 25 Grad an dir.
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0: Und da haben wir teilweise stockenden Verkehr auf der A13, Chur Richtung Sargans zwischen Meierfeld und Sargans wegen Überlastung. Sonst sieht es aber gut aus im Moment. Sie haben keine weiteren Meldungen aus dem Sendegebiet. Unterwegs durch den Montagmittag, am 15. Juni. Hoffen, ihr seid gut in die neue Woche gestartet. Mit euch hier ist heute Tannenambühl. Hallo zusammen.

0: Radio Grischa 20 vor 1 ist es jetzt gewesen. Und die meisten von euch, die haben die Ferien wahrscheinlich schon gebucht.
1: Gofu, Griechenland, wird sicher warm.
2: Strandferien ist Griechenland ganz cool, ja.
3: Wahrscheinlich auf Portugal.
4: Ja, so ein bisschen in der Schweiz oder Italien.
0: Ja, weil diese Woche gehen wir zusammen in die Ferien. Jessica Caprez, Reisefachfrau bei Capricorn Reisen und meine Moderationskollegin Nicole Ferber nehmen uns mit an verschiedene beliebte Feriendestinationen. Und heute geht's auf Bella Italia.
5: Buongiorno a tutti, wo ja nicht an der WM dabei sind, aber das tun wir jetzt auf die Seite. Wie sieht's aus in Italien?
6: Italien, wenn man genau schaut, wenn man zum Beispiel in den Bar geht, ins Restaurant, muss man die Rechnung anschauen und ab und zu steht dort Coperto. Mhm. Das heisst, das Trinkgeld ist schon drin. Und dann muss man nicht wie in Spanien, Griechenland oder andere südliche Länder noch mehr Trinkgeld geben. Man kann, wenn man will, noch aufrunden.
5: Dann von den Trinkgeldregeln quasi zu den Sachen, die so ein bisschen zu Italien gehört.
6: Also etwas, was mir persönlich gefallen hat, ist, als ich das erste Mal in meinem Leben zu Milano war, bei der Tante Monica besuchen. Und dann hat sie gesagt, andiamo a prendere un espresso. Dann sind wir runter und die wollten abhocken und so, no, wir nehmen den Espresso an der Bar. Und am Morgen nehmen die Leute, die Einheimischen, tack, kommen an der Bar, nehmen den Espresso. Früher hat er 1 Euro gekostet und sind wieder gegangen. Mhm. So, gerade Tag trinken und weg. Und wenn man abhockt, kostet es ein bisschen mehr.
5: Ja, Italien, da, wenn wir schon beim Espresso, nicht Espresso, sondern Espresso sind, da ist ja verzweifle ich einmal zum Teil fast mit dem Kaffee. Dann kriegst du eben, glaube ich, einen Espresso, oder? Bevor. Und ganz eine wichtige Regel, ja, nicht ab dem 11 oder so ein Cappuccino bestellen, das ist ein Verbrechen quasi.
6: Das ist totale Todsünde. Aber eigentlich hat es mehr mit dir selber zu tun. Ich meine, du trinkst den Cappuccino mit Milch, das ist ja viel. Das ist wie eine Mahlzeit fast. Mm. Viele leben ja noch von Kaffee und Milch. Und das ist mehr für deine Verdauung, für deinen Magen, dass du dann nach einem Mittag noch magst essen. Und darum nach dem Essen trinkst du einen Espresso für die Verdauung. Also es macht ja Sinn.
5: Macht Sinn, ja, jetzt wo du sagst, macht Sinn, ja.
6: Es gibt ja noch einen anderen Klassiker und das sind eben Spaghetti und Nudeln. Meine, wir Schweizer sind gewöhnt mit dem Löffel, um es schön aufbrüllen. Und die Italiener, die machen das direkt im Teller und zack, ins Maul rein.
5: Also, mit der Forchetta, so mit der Gabel, gell?
6: Mit der Forchetta, also nicht schneiden, nicht Löffel nehmen, wirklich zack, wie ein Italiener und ins Maul rein.
5: Dann haben wir vielleicht noch zu den Reisezeiten. Ferragosto, sagt dem einen oder anderen sicher auch etwas, dann am besten nicht auf Italien fahren.
6: Aber das ist wie mit uns Schweizer, unsere ersten 2 Wochen August, das sind die, wenn die Bauarbeiter auch nicht arbeiten, Ferien haben. Und in Italien lo stesso. Alle haben Ferien und gehen ans Meer.
5: Genau, dann ist der Strand dann natürlich auch voll.
6: Total.
0: Ja, Mamma Mia. Und apropos Mamma Mia, der Film, der ist in Griechenland gedreht worden. Und dorthin machen wir den morgen einen Abstecher.
1: Gofu, Griechenland, wird sicher warm.
2: Strandferien ist Griechenland ganz cool, ja.
3: Wahrscheinlich auf Portugal.
4: Ja, so ein bisschen in der Schweiz oder Italien.

0: Der US-Präsident Donald Trump ist gestern 80 geworden. Neben einem Zirkus vor dem Weißen Haus mit blutigen Käfigkämpfen hat er sich auch mit einem möglichen Friedensabkommen mit dem Iran beschenkt. Am Freitag soll das geimpfte Frieden unterschrieben werden. Felix Haldimann.
1: Der Donald Trump hat es auch besonders präsent gehabt, dass es Frieden gibt. Fast 40 Mal hat er letzte Woche gesagt, dass man kurz vor einer Abmachung mit dem Iran steche, sagt der US-Fernsehsender CNN. Sicher auch, damit er an seinem Geburi das der Welt erzählen kann. Und jetzt ist die Abmachung da, pünktlich zum 80. Geburtstag vom US-Präsidenten.
0: Der Krieg sollte also vorbei sein. Wer hätte denn jetzt gewonnen?
1: Der Iran dürfte nicht unglücklich sein über die Rahmenbedingungen von dem Friedensabkommen. In dieser provisorischen Erklärung steht nämlich nichts zu den Kriegsgründen. Also Gründe, warum die USA überhaupt den Iran angegriffen haben. Was ist mit dem Atomabkommen? Was ist mit der Unterstützung von pro-iranischen Milizen in der Region wie der Hisbollah? Wenn der Donald Trump da keine Lösung findet, muss er sich fragen, für was ist der Krieg überhaupt gewesen?
0: Ein Knackpunkt von dem Krieg ist die Strasse von Hormuz. Was heisst Abkommen für die Meerenge und den Ölhandel?
1: Der Iran will nach der Unterzeichnung von dem Friedensvertrag die Meerenge wieder freigeben. Noch nicht klar ist aber, was der Iran dafür überkommt. Der Iran sagt nämlich, die gleiche Situation wie vor dem Krieg gäbe es nicht mehr. Dann haben die Schiffe ohne Kontrolle durchfahren. Jetzt könnte es also sein, dass der Iran darauf beharrt, Schiffe zu kontrollieren und allenfalls Geld dafür zu verlangen.
0: Kaum ist sein Geburtstag zu Ende gegangen, hat Donald Trump aber schon wieder am Iran droht. Das Abkommen steht also eher auf wackeligen Beinen.
1: Der US-Präsident hat mit der New York Times telefoniert. Er droht damit, den Iran wieder anzugreifen, wenn man sich beim Atomprogramm nicht einigen kann. Am Freitag sollen beide Länder dem Frieden zustimmen und man kann nur hoffen, dass die Zeit bis am Freitag schnell vergeht. Weil bis dorthin könnte noch einiges passieren.
0: Danke Felix Haldimann zum Geburtstag von Donald Trump.
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1: Im Studio der Tim Jakob. Guten Montag. In der Schweiz sind im letzten Jahr gleich viele Jugendliche verurteilt worden wie zuvor. Die Art der Delikte haben sich aber geändert. Während Jugendliche weniger wegen Drogendelikten verurteilt worden sind, ist die Zahl der Verkehrsdelikte gestiegen. Im letzten Jahr wurden rund 23.000 Jugendliche verurteilt. Seit 2020 stieg die Zahl der Verurteilungen im Straßenverkehr um 83%. Verstöße gegen das Betäubungsmittelgesetz sanken um 63%. Die Stimmung der Konsumenten in der Schweiz hat sich im Mai etwas verbessert. Das teilt das Staatssekretariat für Wirtschaft mit. Allerdings sei die Stimmung grundsätzlich immer noch auf einem historisch tiefen Niveau. Zudem ist eine Mehrheit der Konsumenten der Ansicht, dass sich ihre finanzielle Lage nicht verbessern wird. Im Mai haben rund 1600 Menschen in der Schweiz um Asyl angesucht. Das sind 20% weniger als im Mai vor einem Jahr, wie das Staatssekretariat für Migration mitteilt. Verglichen mit letztem April blieb die Zahl der Gesuche nahezu unverändert. Das wichtigste Herkunftsland bleibt Afghanistan, darauf folgen Algerien und Eritrea. Die Nachfrage nach Kompetenzen im Bereich künstlicher Intelligenz KI hat in der Schweiz stark zugenommen. Im vergangenen Jahr stieg die Zahl der Stellenangebote mit KI-Bezug um rund 9.000 auf den Rekordwert von 25.000. Das zeigt der heute veröffentlichte KI-Jobbarometer des Beratungsunternehmens PwC. Gesucht werden vor allem Mitarbeitende, die KI im Berufsalltag anwenden können. Besonders verbreitet sind KI-Stellen in den Bereichen Technologie, Medien und Telekommunikation. Trotz des starken Wachstums machten KI-Stellen erst 1,8% aller ausgeschriebenen Jobs aus. Im Kongo weitet sich das Ebola-Virus weiter aus. Wie die Gesundheitsbehörden melden, stieg die Zahl der Fälle innerhalb von 24 Stunden um 72 auf über 780 insgesamt. Die Zahl der Todesfälle stieg auf über 180. Ebola wird durch Körperkontakt und Kontakt mit Körperflüssigkeiten übertragen. Der aktuelle Ausbruch ist besonders schwer einzudämmen, weil es gegen diesen Typ des Ebola-Erregers weder einen Impfstoff noch eine spezielle Therapie gibt.
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2: Mit dem Livio Biondini, guten Mittag. Die Repower hat das Projektgenehmigungsgesuch für das geplante Wasserkraftwerk Chlus beim Kanton Graubünden eingereicht. Das Kraftwerk soll bei Trimis entstehen jährlich rund 217 Gigawattstunden erneuerbaren Strom produzieren, da davor rund 65 Gigawattstunden im Winter. Gleichzeitig werden die durch das die Wasserstandsschwankungen in der Langquart besittigt, heisst es in der Mitteilung. Eine definitive Bauentscheid sei aber noch nicht gefällt. Für das braucht es unter anderem Projektgenehmigung vom Kanton sowie finanzielle Unterstützung vom Bund. Falls alle Voraussetzungen erfüllt sind, könnten Bauarbeiten im 2028 anfangen, wie es weiter heisst. Der Donnerstag am 18. Juni macht die National-Alarmzentrale Radioaktivitätsmessflüge über Graubünden. Zwischen 8 Uhr morgen und 12 Uhr Mittag fliegt der Superpuma-Helikopter über das Gebiet Kreuz zwischen Schiers und Küblis, wie es in der Mitteilung heisst. Dabei fliegt der Heli rund 90 Meter über Boden, so können die Radioaktivität am Boden schnell und grossflächig gemessen werden. Für die Bevölkerung besteht keine Gefahr, heisst es weiter. Der Gemeinderat Glarus hat Ruth Kamm-Bartel mit der Ehrennadel für die Gemeinde ausgezeichnet. Damit würdigt er ihr langjähriges Engagement für die Jugendförderung im Kanton Glarus, wie es in einer Mitteilung heisst. Ihre Kamm-Bartel-Stiftung unterstützt seit 2011 Jugendliche, Vereine und Organisationen jährlich mit 100 bis 150.000 Franken.
3: Das Wetter. Der Montag zum Wochenstart mit viel Sonne, nur ein paar einzelne Quellwolken, jetzt am Himmel rum. 23 Grad heute Schiers, 24 Trodels und 18 haben wir in Pontresina. Ja, der Dienstag, morgen dann auch schön und sonnig, höchstens kurz einmal ein paar Regentropfen. Aber das freundliche Wetter, das verhebt dann sonst durch den ganzen Tag. 28 Grad gibt es dann morgen zu Chur.
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3: Stockender Verkehr momentan auf der A13, Chur Richtung Sargans zwischen Meierfeld und Bad Ragaz. Brauchen wir einen Moment länger, sonst habe ich keine Meldungen an dieser Stelle. Gute Fahrt wünsche ich euch.
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3: Wir sind im WM-Fieber. Seit dem Donnerstag wird fleissig geshootet über dem grossen Teich. Die Schweiz leider nicht ganz können brillieren am Samstag. 1-2 gegen Katar. Aber wir schauen die Führung. Und auch heute Abend und in der Nacht auf morgen stehen die nächsten spannenden Partien an. Welche, da klären wir euch auf, dass ihr auch ja keine Spiele verpassen. Wir haben einen Überblick für euch in dieser halben Stunde. Schön sind ihr da.

0: kommen gut zu dem Montag mit dem Radio von hier.
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0: Ja, 4 Tage alt ist die WM in den USA, Mexiko und Kanada schon und es geht Schlag auf Schlag weiter. 3 bis 4 Spiele pro Tag, das in 3 verschiedenen Ländern und dazu noch der Zeitunterschied. Es ist keine WM wie jede andere. Heute geht es mit der Gruppe G weiter. Wir hören, was alles auf dem Plan steht. Die Vorschau jetzt mit dem Livio Biondini.
2: Die Belgier sind in der Gruppe G der haushoche Favorit. Auch da dürfte alles andere als ein Gruppensieg von Belgien eine Überraschung sein. Mit dem Thibaut Courtois haben sie einen der besten Goalies der Welt, mit dem Kevin De Bruyne einen der besten Mittelfeldspieler und offensiv sind sie allgemein stark aufgestellt. Bisher sind Belgier ein grosser Turnier, aber meistens ein bisschen unter den Erwartungen geblieben. Und viel mehr als das Viertelfinal sehe ich persönlich auch dieses Jahr nicht, lasse mich aber gerne überraschen. Ägypten, Iran und Neuseeland dürften hier alle um den zweiten und dritten Platz kämpfen in der Gruppe. Ägypten mit dem Mohamed Salah, einer der absoluten Weltstars der letzten Jahre in ihrer Reihe. Bei den Neuseeländern wäre es am ehesten noch der grossgewachsene Chris Wood im Sturm vorne drin, der als Rekordtorschütz raussticht, der den Unterschied machen kann. Für die Spieler und Funktionäre vom Iran ist es nicht nur auf dem Platz schwer, wegen dem anhaltenden Konflikt, wo Iran und die USA involviert sind, ist unter anderem schon das Trainingslager für USA auf Tijuana, Mexiko verleiht und gewissen vom Staff ist auch die Einreise verweigert. Worden. Momentan wird davon ausgegangen, dass sie für ihre Spiele in den USA jeweils von Mexiko aus anreisen und dann wieder zurückreisen müssen, was sicher ein grosser Nachteil wäre.
0: Am 6. geht es heute los mit dem Top-Favorit Spanien gegen den WM-Neuling Cap Verde. Am 9. spielt Belgien gegen Ägypten. Am Mitternacht ist Abpfiff zwischen Saudi-Arabien und Uruguay. Und in der Nacht am 3. gibt es dann das Duell zwischen Iran und Neuseeland.
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0: Mit Musik aus Graubünden von 77 Bombay Street wird jetzt genau 13:30.
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0: Ja, einen schönen und grösstenteils sonnigen Nachmittag steht uns hier bevor. Teilweise ein paar Quellwolken, die sich zwischen Touren mal breit machen. 23 Grad haben wir heute in Igis und 17 sind es in Davos. Und morgen dann auch eine ziemlich freundliche Geschichte. Nur zwischen drei kann es einmal kurz ein paar Tropfen geben und nass werden. Aber im Großen und Ganzen scheint dann auch morgen vor allem die Sonne. Die Temperaturen die steigen dann im Laufe des Tages bis auf 25 Grad sind eher.
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0: Und da haben wir stockenden Verkehr auf der A13 Chur Richtung Sargans zwischen Meienfeld und Sargans brauchen wir teilweise ein bisschen Geduld. Sonst kommen wir im Moment überall gut vorwärts auf der Strasse von der Region. Sie hat ein neues Album draussen. Lange haben die Fans darauf gewartet. Olivia Rodrigo, seit dem Freitag gibt es neue Musik von ihr. In die hören wir rein. Und mehr zu dem Album, das gibt es in den nächsten 20 Minuten. Zuerst jetzt aber zurück in 2000er mit Atomic Kitten. Ich bin Tanne und heute hier am Mikrofon.

0: So tönt Musik von Safira Felix, eine junge Bühnerin mit kanadischen Wurzeln. Macht schon lange Musik. Sie hat unter anderem bei der Castingshow The Voice Kids in Deutschland teilgenommen und hat nachdem auch schon viel eigene Musik rausgebracht. Um sich den Traum von Musikerin zu verwirklichen, da braucht es recht viel. Und Safira weiss schon, was sie da dafür machen will.
1: Ich glaube, ich habe jetzt halt viel so Writing gemacht, veröffentlicht, aber ich glaube, ich muss halt auch jetzt ein bisschen dran noch Performing machen. Und ich glaube, das fällt so ein bisschen mehr, weil ich glaube, mit Auftritt kriegst du dann mehr so Leute, die sich auf dich aufmerksam machen in dem Sinn. Und ich glaube, das habe ich noch nicht so organisiert so gut. Aber ich bin mehr also so eine Band so ein bisschen suchen, weil das ist auch mega wichtig, dass du so, weil ich glaube, so die Lieder sind auch bandlastig auf eine Art. Ich habe schon mega gerne so nur ich und die Gitarre, aber es ist auch cool und ich glaube, das ist halt das, was mir noch vielleicht ein bisschen fehlt, dass du so wie deine Fussstapfen noch mehr drin hast.
0: Schon viel auch im Ausland war sie unterwegs gewesen, zum Beispiel Songs schreiben auf Nashville und wir haben sie jetzt hier mit ihrer Musik. Das ist Zafira Felix, Life After You.
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Musik aus Graubünden, der Hit vom Tag Zafira Felix mit Live After You. Geht gehört beim Radio von hier 13.42 Uhr.

Sie ist mittlerweile eine von den ganz Grossen. Wir kennen sie zum Beispiel von dem Hit hier. Olivia Rodrigo, erst 23 ist sie, aufgewachsen in Kalifornien. Als Teenie hat sie noch als Schauspielerin für Disney Film gemacht, ist dort vor der Kamera gestanden. Jetzt aber einer der grössten Popstars der jetzigen Zeit. Grammys und ausverkaufte Touren gehören zu ihr. Und sie hat ein neues Album. Am Freitag ist es auf den Markt gekommen. You seem pretty sad for a girl so in love. Ja, das ist der Titel von dieser Platte. Ich glaube, das ist jetzt inzwischen irgendwie ein Trend, um so lange Titel auszuwählen. Auf jeden Fall das dritte Album jetzt von ihr. Das tönt so. Und es gibt darauf etwas ganz Neues von ihr. Das hat man vorher nicht unbedingt so kennt. Nämlich ein Duett. Und zwar mit einem Fan von ihr. Das ist kein Unbekannter. Es ist der Sänger von The Cure, der Robert Smith. Und der hat sie jetzt auf dieser Platte mit dazugenommen, mit ins Boot geholt. Und wir hören uns das Ganze jetzt in voller Länge an. Das ist neue Musik von Olivia Rodrigo zusammen mit dem Robert Smith. What's wrong with me heisst er.

Ganz neue Musik auf Radio Grischa. Zum ersten Mal gespielt aus dem neuen Album Olivia Rodrigo mit dem Robert Smith. What's wrong with me? Und weiter machen wir jetzt hier mit Niall Horan.

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1: Im Studio der Tim Jakob. Guten Montag. Die Schweiz begrüßt die Absichtserklärung zwischen den Kriegsparteien USA und Iran. Man arbeitet darauf hin, dass das Abkommen Ende Woche in der Schweiz unterzeichnet werden könne, heißt es vom eidgenössischen Außendepartement ETA auf Anfrage von Keystone SDA. Dazu stehe, dass ETA mit allen Beteiligten in engem Kontakt. Neben der Beendigung des Krieges soll die Vereinbarung auch die Wiederöffnung der Straße von Hormuz ermöglichen. Im Mai haben rund 1600 Menschen in der Schweiz um Asyl angesucht. Das sind 20% weniger als im Mai vor einem Jahr, wie das Staatssekretariat für Migration mitteilt. Verglichen mit letztem April blieb die Zahl der Gesuche nahezu unverändert. Das wichtigste Herkunftsland bleibt Afghanistan, darauf folgen Algerien und Eritrea. Die Nachfrage nach Kompetenzen im Bereich künstliche Intelligenz KI hat in der Schweiz stark zugenommen. Im vergangenen Jahr stieg die Zahl der Stellenangebote mit KI-Bezug um rund 9.000 auf den Rekordwert von 25.000. Das zeigt der heute veröffentlichte KI-Jobbarometer des Beratungsunternehmens PwC. Gesucht werden vor allem Mitarbeitende, die KI im Berufsalltag anwenden können. Besonders verbreitet sind KI-Stellen in den Bereichen Technologie, Medien und Telekommunikation. Trotz des starken Wachstums machten KI-Stellen erst 1,8% aller ausgeschriebenen Jobs aus. Ein neuer Hirnschrittmacher mit künstlicher Intelligenz könnte Parkinson-Betroffenen zu mehr Bewegungsfreiheit verhelfen. Das System wurde von Forschenden der EPFL und des Universitätsspitals Lausanne entwickelt. Es erkennt anhand von Hirnsignalen, ob eine Person sitzt, steht oder geht und passt die Stimulation laufend an. Laut einer Studie konnten die Teilnehmenden dadurch besser und länger gehen. Im Kongo weitet sich das Ebola-Virus weiter aus. Wie die Gesundheitsbehörden melden, stieg die Zahl der Fälle innerhalb von 24 Stunden um 72 auf über 780 insgesamt. Die Zahl der Todesfälle stieg auf über 180. Ebola wird durch Körperkontakt und Kontakt mit Körperflüssigkeiten übertragen. Der aktuelle Ausbruch ist besonders schwer einzudämmen, weil es gegen diesen Typ des Ebola-Erregers weder einen Impfstoff noch eine spezielle Therapie gibt.
2: Das Wetter. Es hat ein paar Quellwolken umeinander, aber meistens schön und sonnig. Heute Nachmittag 23 Grad in Schiers, 24 in Rodels und 18 haben wir in Pontresina. Ja, der Dienstag morgen dann mit einmal kurz ein paar Regentropfen. Sonst ist aber nochmal viel Sonnenschein für den Tag morgen angesagt. Das bis zu 28 Grad in Chur.
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2: Und da hat stockender Verkehr auf der A13 Chur Richtung Sargans zwischen Meierfeld und Sargans eine gute Viertelstunde. Verlieren wir dort aktuell. Sonst habe ich keine Meldungen für euch über grössere Störungen in der Region. Ich wünsche weiterhin gute und sichere Fahrt.
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2: Kurz nach 2 und wir haben jetzt ganz viele Hitmacher aus der Schweiz parat. Ja, zum einen, er da, der Blick hat die Mundart-Rap-Szene so richtig aufgemischt und mit dem starten wir jetzt in die Stunde. Und welcher passt bitte aktuell besser als der da? Baschi mit seinem zeitlosen Fußballsong «Komm bringen heim» auch jetzt hier in den nächsten 30 Minuten.
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1: Im Studio der Tim Jakob. Guten Abend. Die Schweiz begrüßt die Absichtserklärung zwischen den Kriegsparteien USA und Iran. Man arbeitet darauf hin, dass das Abkommen Ende Woche in der Schweiz unterzeichnet werden könne, heißt es vom eidgenössischen Außendepartement ETA auf Anfrage von Keystone SDA. Dazu stehe, dass ETA mit allen Beteiligten in engem Kontakt. Neben der Beendigung des Krieges soll die Vereinbarung auch die Wiederöffnung der Straße von Hormuz ermöglichen. Die Genfer Polizei hat nach der Anti-G7-Demonstration von gestern eine erste Bilanz gezogen. Laut RTS wurden 28 Personen in Gewahrsam genommen, 3 weitere vorläufig festgenommen. Laut den Behörden kam es zu mehreren Sachbeschädigungen, darunter zerstörte Bushaltestellen, eingeschlagene Fensterscheiben und ein in Brand gesetztes Auto. An der Demonstration nahmen nach Polizeiangaben rund 20.000 Menschen teil. Für Diskussionen sorgt zudem ein stundenlanger Polizeikessel. Das Kollektiv No G7 und die SP Genf verlangen deshalb eine Aufarbeitung des Einsatzes. Marius Borg Heiby, der Sohn der norwegischen Kronprinzessin Mette Marit, zieht sein Urteil weiter. Ein Gericht in Oslo hat ihn wegen insgesamt 34 Straftaten zu 4 Jahren Haft verurteilt. Laut der Nachrichtenagentur NCB akzeptiert Heiby mehrere Schuldsprüche nicht. Sein Anwalt erklärte, angefochten würden unter anderem die Verurteilungen wegen zweier Vergewaltigungen sowie wegen Missbrauchs in einer früheren Beziehung. Von 4 Anklagepunkten wegen Vergewaltigung sprach das Gericht Heiby in 2 Fällen schuldig. Ein neuer Hirnschrittmacher mit künstlicher Intelligenz könnte Parkinson-Betroffenen zu mehr Bewegungsfreiheit verhelfen. Das System wurde von Forschenden der EPFL und des Universitätsspitals Lausanne entwickelt. Es erkennt anhand von Hirnsignalen, ob eine Person sitzt, steht oder geht und passt die Stimulation laufend an. Laut einer Studie konnten die Teilnehmenden dadurch besser und länger gehen. Um die Folgen des Massentourismus einzudämmen, schließt Griechenland für Touristen 251 Strände. An diesen unberührten Stränden sind kommerzielle Nutzung wie Liegestühle, Sonnenschirme oder andere touristische Einrichtungen verboten, berichtet 20 Minuten. Im vergangenen Jahr haben fast 38 Millionen Menschen Griechenland besucht. Das ist mehr als das 3,5-fache der Einwohnerzahl.

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1: Diese Woche schauen wir in den Minutas Rumantschas hinter die Kulissen vom Museum Regional Sur Selva. Dort wird am Sonntag die neue Ausstellung eröffnet. Ein Projekt, das 3 Jahre lang vorbereitet worden ist. Das Museum ist jetzt moderner und noch lebendiger gemacht. Jessica Capretz hat die Museumsleiterin Ursina Jeklin Kandrian und den Kulturvermittler Uaf Kandrian getroffen.
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3: Es war schon über Jahre wie klar, gewesen, dass die Dauerausstellung, die man jetzt wirklich ja, über 20 Jahre hat können sehen konnte, dass die irgendwann muss überarbeitet werden, erneuert werden. Die Ansprüche an so eine Ausstellung im Museum sind natürlich auch nicht mehr die gleichen wie noch vor 10 Jahren. Man hat auch heute ganz andere Möglichkeiten, wie man ausstellen kann. Und darum haben wir uns an das gemacht.
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3: Ja, die Vision muss vielleicht so sagen, wir sind seit 3 Jahren an dieser Dauerausstellung. Wir haben aber das Jahr vorher schon einen Strategieprozess gemacht mit unserem Haus. Das ist wichtig, dass man das ab und zu wieder einmal macht, dass man einmal das Haus analysiert, was sind mögliche Chancen, Potenzial, die unser Haus noch hat, um auch eben für die Zukunft gerüstet zu sein, attraktiv zu bleiben für die Leute, eben nicht als verstaubtes Museum zu gelten. Und bei dieser Strategie hat man verschiedene Ziele sich dann gesetzt. Unter anderem, dass man eben sich öffnet als Haus noch mehr, dass man ein lebendiger Treffpunkt wird, wo die Leute sich austauschen können.
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0: Mit der Cello gehen wir durch den Nachmittag 16 ab 3. Haben wir sitzen und wir schauen schnell auf die Straße wegen einer Meldung.
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0: Vorsicht auf der A13 San Bernardino, Richtung Chur zwischen Bonaduz und Chur Süd hat es Gegenstände auf der Fahrbahn. Und zwar liegen dort Spanngurt auf der Autobahn. Fahrend also vorsichtig. A13 San Bernardino, Chur zwischen Bonaduz und Chur Süd hat es Gegenstände auf der Fahrbahn. Allen unterwegs, gute Fahrt.

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0: Kurz vor der halben Vier und wir schauen nochmal schnell auf die Strasse.
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0: Weil da kann ich Entwarnung geben auf der A13 San Bernardino. Chur zwischen Bonaduz und Chur Süd sollte es keine Spanngürze mehr auf der Fahrbahn haben. Also Freifahrt zwischen Bonaduz und Chur Süd. Dort hat es keine Gegenstände mehr auf der Strasse.
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1: Im Studio der Tim Jakob. Guten Montag. An der Fußballweltmeisterschaft sorgen fixe Trinkpausen für Kritik. Diese finden nämlich statt, unabhängig wie warm es im Stadion ist. Felix Haltima.
2: Trinkpause hat es schon vor der WM gegeben. Nämlich dann, wenn es für die Spieler zu heiß war. Jetzt sind die Trinkpausen an dieser WM aber fix verankert. Es gibt sie nicht erst ab einer bestimmten Temperaturschwelle. Die Pause dauert auch immer 3 Minuten. Der Weltfußballverband teilt also ein Match neu nicht in 2 Halbzeiten, sondern effektiv in Viertel auf. Und in dieser Pause wird Werbung gespielt, eine zusätzliche Einnahmequelle für die FIFA. Es geht also weniger um die Gesundheit der Spieler, sondern um das Portemonnaie vom Weltfußballverband.
1: Die Genfer Polizei hat nach der Anti-G7-Demonstration von gestern eine erste Bilanz gezogen. Laut RTS wurden 28 Personen in Gewahrsam genommen, 3 weitere vorläufig festgenommen. Laut den Behörden kam es zu mehreren Sachbeschädigungen, darunter zerstörte Bushaltestellen, eingeschlagene Fensterscheiben und ein in Brand gesetztes Auto. An der Demonstration nahmen nach Polizeiangaben rund 20.000 Menschen teil. Für Diskussionen sorgt zudem ein stundenlanger Polizeikessel. Das Kollektiv No G7 und die SBGN verlangen deshalb eine Aufarbeitung des Einsatzes. Trotz der Niederlage bei der 10-Millionen-Initiative dürfte die SVP von der Abstimmungsdebatte profitiert haben. Laut dem Forschungsinstitut Sozomo stärken Diskussionen über Zuwanderung und Migration die Mobilisierung der Partei. Das zeige sich auch in den kantonalen Wahlen. Seit den eidgenössischen Wahlen 2023 hat die SVP in den kantonalen Parlamenten insgesamt 65 Sitze dazu gewonnen. Marius Borg Heiby, der Sohn der norwegischen Kronprinzessin Mette Marit, zieht sein Urteil weiter. Ein Gericht in Oslo hat ihn wegen insgesamt 34 Straftaten zu 4 Jahren Haft verurteilt. Laut der Nachrichtenagentur NCB akzeptiert Heiby mehrere Schuldsprüche nicht. Sein Anwalt erklärte, angefochten würden unter anderem die Verurteilungen wegen 2 Vergewaltigungen sowie wegen Missbrauchs in einer früheren Beziehung. Von 4 Anklagepunkten wegen Vergewaltigung sprach das Gericht Heiby in 2 Fällen schuldig.
3: Das Wetter. Das gibt nebst ein paar Quellwolken heute einen recht freundlichen Abend. Aktuell noch um die 24 Grad Chur. Und das nehmen wir dann gerade so mit. Für morgen höchstens kurz einmal ein paar Tropfen Regen kann es dann geben. Aber sonst erwartet uns einen recht sonnigen Dienstag. Temperaturen morgen dann bei 25 Grad Salmenz. Auch 25 gibt es in Brusio und bis zu 23 in Fideris.
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3: Und da brauchen wir ein bisschen Geduld. Momentan auf der A13 Chur Richtung Sargans zwischen Meierfeld und Sargans wegen Verkehrsüberlastung. Bis zu 20 Minuten Zeitverlust haben wir dort im Moment und auch stockenden Verkehr haben wir zwischen Seenwald und Oberried auf der A13. Ich wünsche euch überall, was braucht, viel Geduld und allen eine gute Fahrt.
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3: Das könnte heute ein tiptopen Abend geben, um ein gutes Stück Fleisch auf den Grill werfen und das Bierli öffnen. Dazu noch ein guter Fußballmatch. Heute startet nämlich einer der ganz grossen WM-Favoriten ins Turnier. Ja, Spanien mit allen Superstars im Petto am 6. im Auftakt gegen Cap Verde. Was sonst noch an der WM aktuell auf dem Plan steht, das haben wir in dieser halben Stunde hier bei uns für euch. Schön, sind ihr dabei. Einen guten Montag weiterhin.

0: Gemütlich gehen wir durch den Montag bald schon in Richtung Feierabend mit aktueller Musik von One Republic.
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0: Ja, einer der absoluten Favoriten auf der WM-Pokal startet heute Abend ins Turnier die spanische Nationalmannschaft, wie es um die Gruppe der Iberer steht. Jetzt im Ausblick vom Livio Biondini.
2: Einer der grössten Top-Favoriten überhaupt für den Sieg an jeder WM oder EM und das seit Jahren die Spanier. Als Mannschaft geschlossen stark, aber auch mit Weltklasse-Einzelspielern wie Rodri oder dem Supertalent Lamine Yamal. An der Spanier ist in dieser Gruppe kein Vorbeikommen, da würde ich mich sogar festlegen. Uruguay war der erste Weltmeister überhaupt. Die glorreichen Zeiten sind aber schon lange vorbei. Bei den letzten Turnieren, die sie teilgenommen haben, haben Südamerikaner selten überzeugt. Platz 2 dürfte aber drinnen liegen in dieser Gruppe. Saudi-Arabien, ziemlich müde an der Qualifikation, ist am Schluss gerade noch wegen einem besseren Torverhältnis weitergekommen. An der letzten WM im 2022 haben sensationell Argentinien in der Gruppe geschlagen. Für viel mehr hat es aber auch nicht gelangt. Der grösste Aussenseiter in dieser Gruppe ist ein weiterer WM-Neuling, Kap Verde.
3: Honestly, I can't explain. It's just a lot of emotion right now. I still don't believe for the moment we're in the World Cup. That's crazy, yeah.
2: So jetzt per Qualifikation tönt. Qualifiziert hat sich Cap Verde souverän und unter anderem gegen Kamerun, Angola und Libyen durchgesetzt. Mit einer halben Million

0: Nacht geht es weiter mit Saudi-Arabien gegen Uruguay. Und wer noch länger wachbleiben will oder früh aufstehen, am 3. Morgen trifft den Iran auf Neuseeland.
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0: Mit eurem Radio von hier richtig Feierabend. Jetzt wird es dann gleich 4:30.
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0: Und da bleibt es heute unverändert, ein paar Quellwolken, aber sonst mit sonnigen Abschnitten bleibt es recht freundlich und mit denen gehen wir in den Abend. Aktuell noch um die 24 Grad Chur und auch morgen sieht es dann recht ähnlich aus. Es kann zwischendrin mal die ein oder andere Regentropfen geben, sonst scheint es morgen aber vor allem noch mal die Sonne. Temperaturen morgen dann auch wieder ein bisschen wärmer, das Bild steigen bis auf 27 Grad und zergehen bis auf 26.
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0: Und da brauchen wir Geduld momentan auf der A13 Chur Richtung Sargans zwischen Meierfeld und Sargans wegen Überlastung bei Baustelle. Bis zu einer halben Stunde Zeitverlust dort im Moment und auch bei Ausfahrt Meierfeld brauchen wir ein bisschen Geduld. Das Gleiche auch in Chur in der Stadt fängt es an mit dem Feierabendverkehr. Geht auf der Masanterstrasse Richtung Chur Nord, brauchen wir ein paar Minuten länger. Es ist ein spezieller Montag heute, gestern grosser Wahl- und Abstimmungssonntag gewesen. Das grosse Thema heute im Infokompakt in der nächsten Stunde. Am 10 vor 5 hören wir, was da besonders zu reden gegeben hat.

0: So tönt's. Musik von Safira Felix, eine junge Bühnerin mit kanadischen Wurzeln, macht schon lange Musik. Sie hat unter anderem bei der Castingshow The Voice Kids in Deutschland teilgenommen und hat nachdem auch schon viel eigene Musik rausgebracht. Um sich den Traum von Musikerin zu verwirklichen, da braucht es recht viel. Und Safira weiss schon, was sie da dafür machen will.
1: Ich glaube, ich habe jetzt halt viel so Writing gemacht, veröffentlicht, aber ich glaube, ich muss halt auch jetzt ein bisschen dran noch Performing machen. Und ich glaube, das fällt so ein bisschen mehr, weil ich glaube, mit Auftritt kriegst du auch mehr so Leute, die sich auf dich aufmerksam machen in dem Sinn. Und ich glaube, das habe ich noch nicht so organisiert so gut. Aber ich bin mir also so eine Band so ein bisschen am Suchen, weil das ist auch mega wichtig, dass du so, weil ich glaube, so die Lieder sind auch bandlastig auf eine Art. Ich habe schon gerne, mega gerne so nur ich mit der Gitarre. Aber es ist auch cool und ich glaube, das ist halt das, was mir noch vielleicht ein bisschen fehlt, dass du so wie deinen Fussstapfen noch mehr drin hast.
0: Schon viel auch im Ausland war sie unterwegs, zum Beispiel Songs schreiben auf Nashville. Und wir haben sie jetzt hier mit ihrer Musik. Das ist Safira Felix, Live After You.
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0: Dai, dai, mit der Shakira gehen wir hier durch den Montag. Den hören wir ja momentan an allen Ecken, der offizielle WM-Song. Dein Fritschi, was sagst du zu dem? Weckt das Fußballfeeling in dir?
1: Ich bin noch nicht so wirklich im Fußballfieber gsi, aber das hat damit zu tun, dass ich weiss, ich was da links und rechts und überhaupt bin. Bis jetzt hat es nicht wirklich einen Abend gegeben, wo ich einfach hinhocken und Fußball schauen kann. Vielleicht dann in Zukunft, wenn es dann irgendwann mal Richtung Viertelfinale geht oder so, dann werde ich mir das vielleicht auch wieder zu Gemüte ziehen. Aber im Moment keine Chance. Wir sind ja viel unterwegs.
0: Ja, das stimmt, das stimmt. Heute Abend vielleicht, wenn Spanien spielt. Ich weiss nämlich, gell, du bist früher einmal grosser Spanien-Fan gewesen. Vielleicht packst du dann heute Abend mal ein bisschen noch das WM-Feeling aus. Wir wechseln jetzt aber das Thema. Dies. Gestern war ein grosser Abstimmungstag und das nehmen wir heute im Infokompakt nochmal auf.
1: Genau, wir geben euch Reaktionen und Informationen zu eigentlich jedem Entscheid, was in der Region gegeben hat. Vor allem ist es ein Tag für die SVP gewesen. In Graubünden wieder im Regierungsrat und stärkste Kraft im Grossen Rat. Und auch im Kanton Gloris hat die SVP ein deutliches Ausrufezeichen gesetzt bei der Sitzverteilung im Landrat. Chur mit dem Feuerwerksverbot und St. Moritz, wo es einen zweiten Wahlgang für das Gemeindepräsidium braucht, darf natürlich auch nicht fehlen. Pumpenvoll ist es Infokompakt. Ich freue mich auf die Sendung.
0: Und dann gibt es gleich hier auf Radio Grieschen nach der 5 heute mit dem Thies Fritschi.
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1: Im Studio der Tim Jakob. Guten Montag. An der Fußball-Weltmeisterschaft sorgen fixe Trinkpausen für Kritik. Diese finden nämlich statt, unabhängig wie warm es im Stadion ist. Felix Haltima.
2: Trinkpause hat es schon vor der WM gegeben. Nämlich dann, wenn es für die Spieler zu heiß war. Jetzt sind Trinkpausen an dieser WM aber fix verankert. Es gibt sie nicht erst ab einer bestimmten Temperaturschwelle. Die Pause dauert auch immer 3 Minuten. Der Weltfußballverband teilt also ein Match neu nicht in 2 Halbzeiten, sondern effektiv in Viertel auf. Und in diesen Pause wird Werbung gespielt, eine zusätzliche Einnahmequelle für die FIFA. Es geht also weniger um die Gesundheit der Spieler, sondern um das Portemonnaie vom Weltfußballverband.
1: Die Genfer Polizei hat nach der Anti-G7-Demonstration von gestern eine erste Bilanz gezogen. Laut RTS wurden 28 Personen in Gewahrsam genommen, 3 weitere vorläufig festgenommen. Laut den Behörden kam es zu mehreren Sachbeschädigungen, darunter zerstörte Bushaltestellen, eingeschlagene Fensterscheiben und ein in Brand gesetztes Auto. An der Demonstration nahmen nach Polizeiangaben rund 20.000 Menschen teil. Für Diskussionen sorgt zudem ein stundenlanger Polizeikessel. Das Kollektiv No G7 und die SP Genf verlangen deshalb eine Aufarbeitung des Einsatzes. Marius Borg Heiby, der Sohn der norwegischen Kronprinzessin Mette Marit, zieht sein Urteil weiter. Ein Gericht in Oslo hat ihn wegen insgesamt 34 Straftaten zu 4 Jahren Haft verurteilt. Laut der Nachrichtenagentur NCB akzeptiert Heiby mehrere Schuldsprüche nicht. Sein Anwalt erklärte, angefochten würden unter anderem die Verurteilungen wegen 2 Vergewaltigungen sowie wegen Missbrauchs in einer früheren Beziehung. Von 4 Anklagepunkten wegen Vergewaltigung sprach das Gericht Heiby in 2 Fällen schuldig. Um die Folgen des Massentourismus einzudämmen, schließt Griechenland für Touristen über 250 Strände. An diesen unberührten Stränden sind kommerzielle Nutzung wie Liegestühle, Sonnenschirme oder andere touristische Einrichtungen verboten, berichtet 20 Minuten. Im vergangenen Jahr haben fast 38 Millionen Menschen Griechenland besucht. Das ist mehr als das 3,5-fache der Einwohnerzahl.
3: Das Wetter. Ja, das gibt einen recht sonnigen, freundlichen, schönen Abend. Aus paar Quellwolken hat es noch mit dabei. Wir nehmen das Wetter den morgen so mit. Höchstens kurz einmal ein paar Tropfen Regen kann es geben. Aber sonst erwartet euch recht einen sonnigen Dienstagmorgen. Temperaturen dann bei 25 Grad am Tag dauern es am Ende. Auch 25 zu Brusio und bis zu 23 gibt es in Fideris.
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3: Und da brauchen wir Geduld im Moment auf der A13 Chur Richtung Sargans bei Ausfahrt Meienfeld. Dort geht es ein paar Minuten länger. Und auch auf der Hauptstrasse von Meienfeld auf Ragaz staut. Dort brauchen wir einen Moment Geduld. Dann auch der Feierabendverkehr, der sich hier bemerkbar macht. Vor allem die Chur in der Stadt. Da brauchen wir teilweise ein bisschen länger. Vor allem auch auf der Masanzerstrasse Richtung Chur Nord. Ich wünsche euch weiterhin eine gute und eine sichere Fahrt.
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3: Der Montag, 15.06. nach dem grossen Wahlsonntag gestern. Alles rund um die Wahlen und Abstimmungen gibt es bei uns jetzt den ganzen im Infokompakt nach Musik aus der Schweiz vom Loco Escrito. Zusammen gehen wir richtig Feierabend.

0: Guten Montag auf Radio Grischa. Jetzt war es 5 ab 5 gewesen.
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2: Eine vollpackte Sendung haben wir heute über den gestrigen Wahl- und Abstimmungssonntag. Ganz viele Reaktionen zu den Bündner Regierungsrats- und Grossratswahlen und dann natürlich noch Glarner Landratswahlen. Dann machen wir noch einen Abstecher auf Chur zum Feuerwerksverbot und auf St. Moritz, wo es für das Gemeindepräsidium einen zweiten Wahlgang braucht. Mein Name ist Dias Fritschi. Schön sind ihr mit dabei. Während die SVP bei der grossen Ratswahl erfolgreich war und auch mit der Valerie Favre-Acola einen neuen Sitz im Regierungsrat geholt hat, bei der Nachhaltigkeitsinitiative hat sie die Bevölkerung nicht können überzeugen. Die Initiative «Keine 10 Millionen Schweiz» ist abgelehnt worden. Charlotte Kössling berichtet.
3: Mit etwa 55-45% hat sich das Schweizer Stimmvolk gegen die 10-Millionen-Initiative für SVP entschieden. Das Thema Zuwanderung hätte sich damit aber noch nicht erledigt, sagt der Bündner Parteipräsident Roman Hug.
4: Wir haben natürlich in vielerlei Hinsicht ein bisschen Angstkampagne gefahren. Man hat den Leuten gesagt, das Gesundheitswesen wird kollabieren. Wir haben andere grosse Probleme. Wir kriegen einfach keine Fachkräfte mehr. Und dort müssen wir noch mehr investieren, um eben aufzuzeigen. Leute sind bei uns herzlich willkommen, wenn sie mitschaffen wollen. Aber wenn sie in unsere Sozialwerke einfach einwandern, dann wollen wir sie nicht. Und dann wollen wir nicht so schnell wachsen.
3: Die SVP werde darum weiter dafür kämpfen, die Zuwanderung einzuschränken. Als nächstes müssen wir hier dafür mit den anderen Parteien zusammenarbeiten.
4: Ich glaube, jetzt müssen sich die Leute, die die Initiative bekämpft haben, auch hinterfragen, wenn sie der Meinung sind, dass wir nicht mehr gleich schnell weiterwachsen können. Und das sind viele gewesen, haben das oft gehört. Und ja, mit uns zusammen einfach jetzt griffige Instrumente kriegen, in dem Fall ein bisschen andere, damit wir nicht mehr so schnell wachsen tun. Weil, wenn man es genau anschaut, haben wir weit, weit über unsere Stammwähler können mobilisieren. Das zeigt, es ist ein echtes Problem in der Bevölkerung.
3: Über den Entscheid gegen die Initiative freut sich der Jon Pult, Bündner Nationalrat für SP. Die Initiative sei zu weit gegangen, findet er.
5: Ich glaube, die Bevölkerung hat am Schluss durchschaut, dass die Konsequenzen sehr schwerwiegend gewesen wären von einem Jahr. Wir hätten faktisch mit Europa gebrochen und das in einer immer gefährlicher werdenden Welt. Wir hätten eine Politik gemacht, die eigentlich die ausländische Bevölkerung als Sündenböck dargestellt hätte. Wir hätten uns eigentlich in Richtung fast Trumpisierung von Schweizer Politik entwickelt. Da hat jetzt die Bevölkerung doch sehr deutlich Nein gesagt.
3: Da damit hat die Schweiz auch Nein dazu gesagt, die Schuld für verschiedene Probleme der Ausländerinnen und Ausländer zu geben. Das sei eine positive Entwicklung.
5: Ich erinnere, dass man vor etwa 10 Jahren die Masseneinwanderungsinitiative noch knapp angenommen hat. Jetzt, 10 Jahre später, haben wir sehr deutlich Nein gesagt. Die Schweiz sagt Nein zu einer SVP-Politik und auch zu der Idee, dass eigentlich die SVP diktieren kann, welche Lösungen man für das Problem hat. Jetzt müssen wir uns um die realen Probleme kümmern. Wir müssen tiefere Miete hinkriegen, tiefere Gesundheits-, also Krankenkassenprämien. Wir müssen eine soziale Schweiz erkämpfen mit Kaufkraft für alle. Aber das müssen wir auf die richtigen Themen gehen und nicht einfach die Schuld bei den Ausländerinnen und Ausländern suchen.
3: Mit dem Nein hat sich die Schweizer Bevölkerung zwar gegen die Initiative entschieden, das Thema Zuwanderung wird die Politik aber sicher noch weiter beschäftigen.
2: Die Wahlbeteiligung für die Nachhaltigkeitsinitiative war bei fast 60%. Die Schweizer Stimmbevölkerung hat auch über die Zukunft des Zivildienst entschieden. Es hat ein Ja gegeben zu einer Verschärfung des Zivildienstgesetzes. Was das konkret bedeutet, der Noah Bühler berichtet.
6: Der Wechsel vom Militär in den Zivildienst wird unbequemer. Das hat das Schweizer Stimmvolk entschieden. In Graubünden ist das Ergebnis aus der Abstimmung über eine Änderung vom Zivildienstgesetz mit knapp 58% Ja-Stimmen ziemlich deutlich. Der Roman Hug von der SVP Graubünden ist zufrieden.
4: Ich glaube, es ist ein Zeichen für unsere Armee, dass man hinter ihr steht als Bevölkerung, dass man sie ernst nimmt und dass man eben wette, dass junge Leute eher Verbundenheit haben mit ihrer Armee und nicht auf anderen Wegen irgendwie einen Ring wegkommen.
6: Auf der Gegnerseite der Initiative steht unter anderem der Bündner Jon Pult. Der SP-Politiker befürchtet mit der Annahme der Initiative,
5: dass jetzt halt die, vor allem Männer, die nicht Militärdienst leisten, jetzt halt eher den blauen Weg gehen. Das heisst, statt dass sie sich für die Allgemeinheit einsetzen, im Zivildienst, in den Pflegeheimen, in der Landwirtschaft, in den Schulen, werden sie sozusagen einen Grund finden, warum sie medizinisch nicht können. Das bedauere ich. Aber es ist auch zu akzeptieren. Und jetzt wird man sehen, ob die Reform das bringt, was die Befürworter sich erhoffen. Wenn es so ist, dann gut für die Befürworter, wenn nicht, ist das bedauern.
7: Was muss jetzt Ihrer Meinung noch passieren, damit die Aufgaben, die der Zivildienst hat, trotzdem noch weiterhin erfüllt werden können?
5: Ich glaube, der Bundesrat steht in erster Linie jetzt in der Pflicht, auch dafür zu sorgen, dass die Aufgaben weiterhin gewährleistet werden können. Der Bundesrat Bachmann ist für das zuständig und er steht in der Verantwortung, jetzt trotz dieser neuen Gesetzgebung dafür zu sorgen, dass es immer noch genug Zivis gibt, damit die Arbeiten, die wichtig sind für unsere Gesellschaft, weiterhin können, geleistet werden.
7: Die SVP hat eine andere Vision. Darauf angesprochen, dass der Zivildienst zum Beispiel im Sozialwesen oder in der Pflege Aufgaben übernimmt, wo es sonst zu wenig Fachkräfte gibt, sagt Roman Huck.
4: Das ist so, aber das müssen wir mit ganz anderen Mitteln bekämpfen. Da müssen wir unsere jungen Leute wieder schauen, dass sie ausgebildet werden in diesem Bereich. Dass es Freude macht und Lust macht, um auch so eine Lehre oder so eine Ausbildung in Angriff zu nehmen. Das hat aber eigentlich mit dieser Vorlage nicht viel zu tun.
7: Mit dem Entscheid ist eine längere politische Debatte vorläufig vorbei. Alle Probleme vom Militär sind damit aber nicht gelöst. Es sei erst einmal ein Schritt in die richtige Richtung.
2: Ob die Armee am Ende profitiert, wie sich die Befürworter der Initiative wünschen, zeigt sich in den nächsten Jahren. Jetzt ist der Bundesrat an der Reihe und muss die Gesetzesänderung zuerst mal umsetzen. Die Gesamterneuerungswahlen für die Bündner Regierung die sind durch und sind rausgekommen wie erwartet. Celina Rettich und Livia Jungo haben mit den frisch gewählten Regierungsrätinnen und Regierungsräten geredet.
8: Die Bündner Regierung hat ein neues Mitglied. Und wie erwartet sind die vier bisherigen Regierungsratsmitglieder wiedergewählt worden. Die Valerie Favre-Accola ist mit über 32'000 Stimmen neu mit dabei. Und die Freude ist entsprechend gross.
9: Wir haben es noch nicht ganz realisiert. Das ist aber ein unglaublicher Freudentag. Und zwar nicht nur für mich als Person, sondern auch für die Partei und unsere Parteibasis, die seit nach 18 Jahren endlich, wir sind volljährig, wir haben es jetzt wieder geschafft.
8: Im Vorhinein hat sich die Valerie Favre-Accola nur eine Chance von rund 50% zugemutet. Trotzdem hat es geklappt. Und das frei gewordene Departement Erziehung, Kultur und Umweltschutz würde ihr zusagen.
10: Viele Jahre bin ich Mitglied der KBK, habe die Kommission auch präsidieren dürfen. Ich bin in Davos Schulratspräsidentin von mehreren Schulen. Also mit dem Departement Bildung und Energie, das ich damals hatte. Ich durfte als Regionalentwicklerin den Forschungsplatz Davos mitprägen und weiterentwickeln. Es ist ein Departement, das mich sehr freuen tut und dass ich mit sehr viel Freude anpacken werde.
8: Mit den meisten Stimmen wiedergewählt worden ist der FDP-Regierungsrat Martin Bühler. Schon in den Wahlumfragen ist er an erster Stelle gestanden und hat das auch können verteidigen.
11: Ja, man muss dann gleich das Resultat vor sich haben und sehen, dass die Leute auch gewählt sind und das Kreuzchen gemacht haben. Ich freue mich sehr, auch wenn ich jetzt gerade noch ein bisschen Anlauf holen muss. Und freue mich auch, dass wir insgesamt Kontinuität haben, dass wir miteinander weiterarbeiten können. Ich freue mich auch für meine Kolleginnen und meine Kollegen. Ich freue mich auch für die Valerie. Jetzt ist es klar und jetzt können wir dann anfangen in dieser neuen Konstellation.
8: Der Martin Bühler ist Vorsteher vom Finanzdepartement und möchte das auch in Zukunft bleiben. Ähnlich sieht es aus bei der Carmelia Meissen. Die Mitte-Regierungsrätin hat gleich wie der Martin Bühler erst eine Amtszeit hinter sich und ist auch wieder gewählt worden. Was sie in den nächsten Jahren gleich machen will, ist ihr schon klar.
12: Ich bin doch zuversichtlich gewesen, dass wir bisherigen in den letzten vier Jahren gute Arbeit geleistet haben und dass wir einigermaßen beruhigt den Wahltag angehen können. Wir werden jetzt eine Departementsverteilung vornehmen, aber ich habe nicht im Sinn zu wechseln. Wir haben ganz viele Projekte, die noch mitten in der Arbeit drin sind und selbstverständlich möchten wir die vorantreiben.
8: Schon die zweite Amtszeit hinter sich und zum dritten Mal wiedergewählt worden sind der SP-Regierungsrat Peter Payer und der Markus Kaduff von der Mitte. Der Peter Payer fühlt sich wohl mit dem Departement Justiz, Sicherheit und Gesundheit und möchte seine Linie beibehalten.
13: Wir haben sehr viel angestoßen in der letzten Zeit, gerade im Gesundheitsbereich, zum Beispiel mit dem Gesundheitsleitbild. Und dann haben wir aber auch sonst noch zwei, drei Aufgaben, die uns der Grosse Rat gegeben hat, also zum Beispiel die Überprüfung der Regionalgerichte. Dann haben wir in der letzten Woche ein grosses Thema gewesen, organisierte Kriminalität. Da haben wir gesagt, dass wir mehr machen wollen dagegen in den nächsten Jahren. Ja, und so, glaube ich, geht uns die Arbeit praktisch nie aus.
8: Ähnlich sieht es beim Regierungsrat Markus Kaduff aus.
14: Ein sehr schönes Resultat mit über 40'000 Stimmen. Also da bin ich sehr dankbar für das Resultat. Ich bin persönlich mit meinem Departement sehr zufrieden. Ich konnte dort das Netzwerk aufbauen, ich konnte Projekte initiieren, ich habe ein super Team, das ich zusammen arbeiten darf. Also für mich gibt es keinen Grund zum Wechseln. Aber Ja, es ist klar, das entscheidet am Schluss das Gremium von der neu zusammengesetzten Regierung, aber für mich bin ich sehr zufrieden mit dem, was ich habe.
8: Er ist der Vorsteher vom Departement für Volkswirtschaft und Soziales. Damit besteht die Bündner Regierung aus den Parteien SP, Mitte, FDP und zum ersten Mal seit knapp 20 Jahren ist auch die SVP wieder mit dabei.
2: Die Bündner Regierung ist für die nächsten 4 Jahre gewählt, bis Ende 2030. Wer schlussendlich für welches Departement zuständig ist, wird in der kommenden Woche kommuniziert.

0: sind 10 Sitze mehr als bisher. Der Parteipräsident Roman Hug ist dementsprechend zufrieden.
1: Ja, das ist natürlich eine grosse Erleichterung nach dem langen Wahlkampf, auch eine grosse Freude. Ich freue mich vor allem für unsere Kandidierenden, 120 Persönlichkeiten und die Wählerinnen für die Regierung, die sich da voll eingesetzt haben. Aber auch unsere Wählerbasis, die ja, Freude hat, sich gross eingesetzt hat. Und ja, das macht den Parteipräsident glücklich. Aber ich gebe auch immer zu bedenken, gewisse Bescheidenheit ist auch wichtig. Heute werden wir feiern. Aber morgen fährt die Arbeit erst richtig an.
0: Die grosse Verliererin auf der anderen Seite ist die Mitte. Sie verliert nicht nur einen Sitz in der Regierung, sondern büßt auch im Rat 6 Sitze ein. Neu hat die Mitte als zweitstärkste Partei 28 Sitze. Der Parteipräsident Kevin Brunold hätte sich ein anderes Resultat gewünscht.
2: Natürlich bin ich enttäuscht von dem Ergebnis. Bei den Grossratswahlen ist natürlich nicht so rausgekommen, wie wir uns das erwünscht hätten. Wir müssen ein bisschen Federn lassen. Wir werden da sicher über die Bücher gehen und schauen, was wir besser machen können in 4 Jahren. Aber wir sind motiviert, weiterhin gute Arbeit zu leisten im Grossen Rat, dass der Kanton vorwärts kommt und wir blicken in die Zukunft.
0: Auch der FDP-Parteipräsident Maurizio Michael schaut gespannt auf kommende Grossratssessionen. Durch den Zuwachs von SVP ist das Parlament deutlich bürgerlicher geworden, was der FDP künftig auch helfen könnte, ihre Positionen im Rat besser durchzubringen. Die Partei selber hat zwar 4 Sitze verloren und kommt neu auf 23 Sitze. Mit dem Resultat ist der Maurizio Michael aber zufrieden.
3: Die Dimensionen sind so gross geworden mit dem Anstieg von SVP, was zwar erwartet worden ist, aber nicht in dieser Dimension. Wir haben unsere Stärke als Partei ungefähr behalten. Wir sind die drittstärkste Partei, immer noch, im Grossen Rat. Und das ist schon mal eine von Position her. Ein paar Sitze haben wir halt müssen aufgeben. Das ist Teil der Politik.
0: Direkt nach der FDP kommt neu die SP als viertstärkste Kraft. Die SP hat 20 Sitze, das sind 7 weniger als bei den letzten Wahlen, wo die Partei mit den Grünen eine gemeinsame Liste hatte. Gleichzeitig kommen die Grünen neuerdings auf 7 Sitze. Für die SP-Parteipräsidentin Julia Müller also kein Grund, um den Kopf in den Sand zu stecken.
4: Mehr Sitze machen wäre immer gut. Aber wenn wir ehrlich vergleichen vor 4 Jahren und heute, dann sind wir gleich geblieben. Es wäre natürlich noch schöner gewesen, wenn wir hätten können sagen, die Linke haben zugelegt. Tatsächlich, die Grünen und wir sind ja vom Inhalt her sehr ähnlich. Es ist auch davon ausgegangen, dass sehr ähnliche Leute uns wählen. Von dem her, glaube ich, dürfen wir den Vergleich machen, eben weil wir gemeinsam antreten sind das letzte Mal.
0: Nicht mehr mit einer gemeinsamen Liste antreten sind die beiden Parteien auf Wunsch der Grünen. Zum ersten Mal ist die Partei allein im Wahlkampf. Der Schritt hat sich für Parteipräsidentin Anita Mazzetta ausgezahlt. Mit 7 Sitzen haben die Grünen die Fraktionsstärke sogar übertroffen.
5: Ich kann es immer noch nicht fassen, weil wir sind den ganzen Tag hier am Rechnen waren und haben immer gedacht, ja, lange jetzt mit 5 Personen, oder? Wir müssen 5 Personen reinbringen für die Fraktionsstärke. Und dann komme ich hierher und dann sind es schon 7. Es ist unglaublich. Und unser Hauptziel ist erreicht und ich bin überglücklich und danke allen, die zu diesem Resultat beitragen haben.
0: Glücklich ist auch die GLP-Parteipräsidentin Geraldine Nuser. Ihre Partei hat ihre 7 Sitze im Grossen Rat können verteidigen. Die GLP hat das Wahlziel damit erreicht.
6: Ja, ich denke, die Regierungsratskandidatur von der Nora Saraz-Gazin hat auch einen Einfluss gehabt, dass wir jetzt als einzige Partei im Zentrum unsere Sitz halten können. Wir sind natürlich enttäuscht, haben wir es nicht in die Regierung geschafft, aber nichtsdestotrotz sind wir sehr erfreut am Grossratsresultat.
0: Die GLP hat jetzt gleich viel Sitz im Bündner Grossen Rat wie die Grünen.
7: Dann schauen wir in Kanton Gloris im Glarner Parlament. Im Landrat hat die SVP auch gestern bei der Wahl ein dickes Ausrufezeichen gesetzt. Die SVP hat ganze 6 Sitze dazu gewonnen und ist mit insgesamt 24 Sitzen klar stärkste Kraft. Ein Ergebnis, das in seiner Deutlichkeit für Überraschung gesorgt hat, sagt der neu gewählte SVP-Landrat Hannes Vögeli aus Engi.
8: Das Ziel, das der Kantonalvorstand bekannt gegeben hat, 2 Sitze ungefähr zu gewinnen, habe ich gedacht, ist realistisch und da arbeiten wir dran. Aber 6 Sitze hätte ich nie gedacht. Man muss auch sehen, da reden wir jetzt von Wähleranteil über 40% in gewissen Gemeinden. Das verpflichtet erstens und zweitens weiss man auch, was man in 4 Jahren zu verteidigen hat. Also da muss man jetzt wirklich 4 Jahre lang gute Arbeit machen, um das Vertrauen zu rechtfertigen.
7: Ein Erdrutschsieg, wo die SVP selber nicht einmal damit gerechnet hat. Wegen dem dürfen wir jetzt aber nicht überheblich werden, meint der Hannes Vögeli. Im Gegenteil, Demut, sie geht's auch gesagt.
8: und auch Respekt, der ist fast jetzt noch ein bisschen grösser, wenn es so

0: bisschen erdrutschartig ist der Sieg. Und ich denke mir, zusammen hinter den Litzen und Arbeit machen jetzt und nicht sich gross noch amüsieren, allenfalls auch die Partien, die jetzt eingebüßt haben, sondern wirklich das Vertrauen von den Wählerinnen und Wählern dankend annehmen und dafür aber auch ziemlich gleich gleich mal Gas geben.
1: Das, was die SVP gewonnen hat, haben fast alle anderen Partien müssen federn lassen. Die FDP kommt auf 10 Sitze und überholt somit die Mitte, wo lang die zweitstärkste Partie war im Landrat. Die FDP-Co-Präsidentin Raffaella Hug gibt sich gegenüber den Glarner Nachrichten nicht zufrieden.
2: Also wir müssen sicher die Wahlergebnisse analysieren, aber auf den ersten Blick sind wir natürlich enttäuscht, weil wir haben mit einem Sitzgewinn gerechnet und dass es jetzt ein Verlust ist, ja, stimmt uns nicht sehr positiv. Es muss fast so sein, dass Stimmen auch von ehemaligen Wählerinnen und Wählern von der FDP zur SVP gegangen sind. Es ist natürlich auch da fraglich, was der Einfluss war von den eidgenössischen Abstimmungen. Da ist ja 10 Millionen Schweiz deutlich angenommen worden im Kanton Glaris und was das für einen Effekt hat, ist schwierig zu beurteilen.
1: Gestern war definitiv kein Freudentag für die Mitte. Sie haben noch auf 9 Sitz und haben somit ganze 3 verloren. Über die Klippe springen müssen hat unter anderem der Glarner Mitte-Präsident Hans Schubiger.
3: Also wir haben ja gewusst, wir haben eine starke Liste, dort, wo auch ich drauf bin mit Roger Reiner, Christa de Moll, Pedro Lützinger und ich als Amtierender. Ich habe persönlich damit gerechnet, dass es dort eine Verschiebung gibt und das ist jetzt auch eingetreten. Man schafft es oder man schafft es eben auch nicht. Aber das heisst nicht, dass man die Arbeit als Präsident nicht machen kann.
1: Die Grünen und die SP machen je 6 Sitze. Gefolgt von der GLP, die es mit 5 Sitzen aus eigener Kraft geschafft hat, Fraktionsstärke zu erreichen. Die Überraschung ist vor allem in Gloris Süd passiert, wo Patricia Köpfli einen GLP-Sitz gemacht hat.
4: Ich habe sicher einen grossen Vorteil, dass ich bei Kanton und Gemeinde gearbeitet habe und durch das mit sehr vielen Leuten auch in Kontakt gekommen bin, beruflich, die in Glarus Süd wohnhaft sind. Und wenn man natürlich dort einen guten Eindruck macht an Sitzungen und so, denke ich, das hilft auch, wenn man eben eigentlich noch nicht so lange in Glarus Süd ist, dass man da bekannt wird.
1: Der Landrat in der neuen Zusammenstellung kommt schon bald zusammen. Am Mittwoch, 24. Juni, ist die erste Landratssitzung. Gestern sind nicht nur Grossrats- und Regierungsratswahlen gewesen, auch in den einzelnen Gemeinden der Region hat es diverse Entscheide gegeben. Der Livio Biondini mit einer Übersicht.
5: Falls seit Jahr zur angepassten Ortsplanung. Zentrales Element der Gesamtrevision ist die Reduktion von überdimensionalen Bauzonen und Siedlungsentwicklung nach innen soll gefördert werden. In Trimis kann das Kindergarten-Pavillon neu gebaut und der Schulraum erweitert werden. Die Stimmvolk hat einen entsprechenden Kredit klar angenommen. Klosters genehmigt ein grosses Ortsplanungspaket. Die Stimmvolk sagt klar Ja zur Teilrevision. Die beinhaltet das Baugesetz, Zonenpläne, Erschliessungs- und Gestaltungspläne. Auch bewilligt worden ist die Vorlage zur Strukturverbesserung SAS für die Erneuerung von Güterstrassen. Der Verpflichtungskredit liegt hier bei 13,1 Millionen Franken. In Sitzers wird laut das Feuerwerk in Zukunft verboten. Die notwendige Teilrevision vom Polizeigesetz ist klar angenommen. Die Stimmvolk von Lumnezia sagt Ja zu einem Kredit von 3,9 Millionen Franken für die touristische Projekte von Inframundown SA. Außerdem ist noch eine Gemeinsgarantie von 7,5 Millionen Franken zugunsten der Infrastrukturgesellschaft gesprochen worden. Das ganze Projekt kostet knapp 25 Millionen Franken im sogenannten Masterplan rund um den Mundown. Ems sagt Ja zur Teilrevision von Ortsplanung. Noch vor einem Jahr hat es ein Nein gegeben. Die Revision ist überarbeitet worden und jetzt mit fast 70% Ja-Stimmen angenommen. Die Gemeinde Albula ist die neue Gemeindepräsidentin. Gewählt ist mit 332 Stimmen die einzige Kandidatin Manuela Gebert. Die Berner Anwältin hat ihren Hauptwohnsitz im Kanton Graubünden und übernimmt das Amt von Daniel Albertin, der zurückgetreten ist. Die Stimmbevölkerung von Fatz-Oberfatz sagt Ja zur Gründung von einer Stiftung zur Förderung von Erstwohnraum in der Gemeinde. Mit fast 78% Ja-Stimmen. Außerdem kriegt die Stiftung ein Parzellenland. Auch da heisst es mit über 75% Ja. In Davos kann die Langlauf-Nachtläupe saniert werden. Die Stimmvolk sagt klar Ja zu einem Kredit von 6,5 Millionen Franken. Die Sanierung ist in 2 Etappen vorgesehen. Die erste soll noch den Herbst starten, die zweite dann nächstes Jahr im Herbst.
1: Das die Entscheidungen in der Bündner Gemeinde, wo es am gestrigen Abstimmungssonntag gegeben hat. Dann schauen wir noch die Bündner Hauptstadt. In Chur wird zum 1. August oder Silvester in Zukunft einiges leisliger. Das Ablauf von lautem Feuerwerk ist seit gestern verboten. Das hat das Stimmvolk von der Bündner Hauptstadt entschieden. Wie es dazu gekommen ist, weiss der Livio Biondini.
5: Auslöser von der Abstimmung war ein Auftrag von GLP-Gemeinderätin Geraldine Danuser. In der Begründung, laut Feuerwerk sei eine grosse Belastung für Mensch, Tier und Umwelt. Im Churer Gemeinderat ist es mit 18 zu 1 Stimmen durchgekommen und als Churer Stimmvolk hat das Verbot jetzt klar durchgewunken. Für Geraldine Danuser der richtige Entscheid.
6: Das Volk hat jetzt das Recht auf Unversehrtheit höher gewichtet als das private Vergnügen, um einen Knaller laufen zu lassen. Das freut mich sehr.
5: Es ist kein totales Verbot, weil gewisse Feuerwerke mit Ausnahmeregelungen noch möglich sind. Man hätte eine mehrheitsfähige Vorlage gebraucht und das sei der Kompromiss, der aufgegangen sei.
6: Dadurch kann man eben noch, wenn man möchte, so ein Fest mit Feuerwerk feiern, immer noch machen, wenn es ein öffentliches Interesse daran hat. Aber man wird das wahrscheinlich auch gar nicht brauchen, weil es jetzt schon tolle Alternativen gibt, um es auf andere Art und Weise zu feiern.
5: So die GLP-Gemeinderätin Geraldine Danuser. Der Peter Kamber von SVP, der im Gemeinderat dagegen war, akzeptiert und respektiert den Entscheid. Er sehe keinen Vorteil in diesem Verbot, aber das Volk hat es so bestimmt.
7: Ich bedauere es, weil es geht ein bisschen Tradition verloren und ich sehe auch keinen grossen Vorteil jetzt vom, es ist vielleicht im Moment ein bisschen weniger Lärm, an zwei Tagen wären vielleicht zwei, drei Stunden.
5: Aber durch das Jahr durch hat es auch so viel Lärmbelastungen. An diesem Wochenende zum Beispiel hat man wegen dem Lärm abgestimmt, aber einen Tag vorher haben einen Haufen Leute der Patrouille Suisse zugejubelt und geklatscht, womit man einen Haufen Lärm tief über die Chur geflogen sei. Im Moment sagt das aber der Zeitgeist, dass man sehr sensibel sei und alles will verbieten, so der Peter Kamber.
7: Der mündige Bürger auch überall einschränken. Und das widerstrebt mir. Ich will dem mündigen Bürger möglichst viel Freiheit lassen. Und die Stimmbevölkerung von Chur hat jetzt aber gezeigt, dass sie sich das gefallen lässt. Und dann ist das im Moment so okay.
5: Und das müsse man akzeptieren, sagt der SVP-Gemeinderat.
1: Gut 82% haben Ja gesagt zum Feuerwerksverbot. Jetzt muss dafür das Polizeigesetz revidiert werden für die Umsetzung des Verbots. St. Moritz sucht weiter nach seinem neuen Gemeindepräsident oder Präsidentin. Beim ersten Wahlgang gestern hat niemand von den Kandidierenden das absolute Mehr erreicht. Nochmal der Livio Biondini.
5: 702 Stimmen wäre das absolute Mehr gewesen bei der Gemeindepräsidiumswahl in St. Moritz. Mit 643 Stimmen ist der Adriano Iseppi nur ganz knapp darunter geblieben.
8: Also ich bin extrem positiv überrascht, dass ich so viele Stimmen haben dürfen machen und natürlich haben alle gesagt, es gibt wahrscheinlich sowieso einen zweiten Wahlgang mit drei Kandidaten. Von dem her bin ich nicht extrem überrascht, dass es so kommt und dass es gleich so knapp war ist jetzt für mich, dass es nicht schon im ersten gelangt hat. Das hat mich wirklich extrem positiv überrascht.
5: Wieso es nicht ganz gelangt hat, sei schwierig zu sagen. Einerseits will er eben einer von drei Kandidierenden sein, andererseits will er selber noch keine politische Erfahrung haben. Er hat nur ein einziges Plakat von sich in St. Moritz aufgehängt, darum sei das Ergebnis für ihn noch besser, so der Adriano Iseppi. Knapp 64% der Stimmbeteiligten haben sich an der Wahl beteiligt. Viele Wahlzettel sind aber leer oder ungültig gewesen. Trotzdem hat Isabel Wenger 441 Stimmen geholt.
9: Es hat mich überrascht, es hat mich auch gefreut. Es ist eine erste Standortbestimmung und es wartet noch viel Arbeit auf mich für den zweiten Wahlgang.
5: Sie will mit ihrer Sachpolitik weitermachen. Die Feedbacks, die sie gekriegt hat aus der Bevölkerung, zeigen ihr, dass St. Moritzerinnen und St. Moritzer interessiert daran sind an einer Politik, die für ihre Bedürfnisse eingeht. Darum will sie hier noch konkreter werden und die Bedürfnisse noch besser verstehen. Der dritte Kandidat ist der Sebastian Bahner. Er hat es mit 320 Stimmen auf den dritten Platz geschafft. Für den zweiten Wahlgang zeigt er sich weiterhin kämpferisch.
10: Ja, die Wahrscheinlichkeit ist sehr hoch, dass ich nochmal antreten werde. Wie gesagt, wir haben jetzt vier, fünf Wochen Zeit gehabt für den ersten Wahlgang und jetzt haben wir noch einmal 5 Wochen. Und wenn der Trend so weitergeht, dann sieht er ja positiv für mich aus.
5: Er will jetzt in diesen Wochen noch bekannter werden bei St. Moritzer Bevölkerung und das Vertrauen der Stimmberechtigten gewinnen.
1: Die Wählerinnen und Wähler von St. Moritz müssen also nochmal turnen. Der zweite Wahlgang ist auf den 19. Juli angesetzt. Und das war es mit dem Infokompakt. Diese Sendung und noch ganz viel mehr findet ihr auf radiogrischa.ch. Mein Name ist Dias Fritschi. Ich wünsche allen zusammen ganz einen gemütlichen Abend.
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12: So viel Aktuelles also aus der Region und wir geben jetzt einen Blick raus.
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12: Ja, heute bleibt es recht unverändert. Einen sonnigen Montagabend haben wir und auch morgen geht es dann so weiter. Es kann zwischen dreimal die ein oder andere Regentropfen geben, aber sonst scheint dann vor allem fleissig die Sonne morgen zu bilden bei 27 Grad und in Sagoin gibt es bis zu 26.
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12: Und da brauchen wir zum Teil ein bisschen Geduld. Momentan auf der Hauptstrasse von Meienfeld auf Bad Ragaz. Dort stockt es bis zu 10 Minuten hinter länger. Auch wegen dem Feierabendverkehr zu Chur durch die Stadt brauchen wir immer wieder ein paar Minuten länger. Momentan vor allem auf der Rossboden und der Ringstrasse. Dort haben wir 15 bis gute 20 Minuten, wo wir verlieren. Das auch im Glarnerland von Nevels auf Netschl. Ich wünsche allen unterwegs gute Fahrt. Gemütlich unterwegs, der Start in die Woche ist geschafft. 4 Minuten ab der 5:30 haben wir sitzen.

0: Das Wochenende sind Schwingfans überall auf ihre Kosten gekommen. Gestern zum Beispiel am Stoss Schwingen, auch zu Bern. Oder dann auch hier in der Region am Samstag beim Bündner Glarner im Engadin.
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2: Am Mikrofon der Dies Fritschi. Schwingen im Engadin, nicht gerade die grösste Sportart in dem Ecke. Mit Schwingfest in der Region wie am Bündner Glarner Kantonalen das Wochenende ist cool und auch Erfolg wie der Königstitel vom Armon Orlik erhofft man sich aber im Schwingclub Engadin auf immer mehr Zuwachs im Schwingkeller. Der Gian-Andrin Meiler berichtet.
3: Traumhafte Bilder, die jedes Schwingerherz höher schlagen lässt. Das Bündner Glarner Kantonalschwingfest ist das erste Mal seit 2017 wieder im Engadin ausgetragen worden. Auf der Motana Lunz auf über 2100 Meter über Meer sind Schwinger in den Sagmellring gestiegen. Der Schwingsport im Engadin geniesst aber nur wenig Aufmerksamkeit, wenn nicht gerade so ein Schwingfest stattfindet, sagt der Präsident vom Schwingclub Engadin, der Michael Beer.
4: Das Schwingen im Engadin ist nicht so wirklich bekannt. Wir haben vor ein paar Jahren im Unterengadin wieder angefangen. Der Schwingclub ist ein bisschen eingefroren worden oder eingerostet im Oberengadin. Dann haben wir den ins Unterengadin, den Schwingkeller, neu eingerichtet und haben jetzt etwa 14 Buben, die schwingen und 4 Aktive.
3: Einer der Aktiven, der auf der Motana Lunz geschwungen hat, ist der Sohn des Präsidenten, der Loris Beer. Er mag sich noch gut an seine Anfänge erinnern, mit bescheidenen Voraussetzungen.
5: Ja, ich habe das Schwingen eigentlich durch das Fernsehen kennengelernt. Dann ja, mit ein paar geredet und habe gesagt, ja, das wäre eben schon noch cool und so. Und dann hat John Fedri das in die Hand genommen und hat dann eben organisiert. Zuerst haben wir einen Außenplatz im Suren beim Camping mit ein paar Hackschnitzel und haben dort eigentlich so angefangen zu schwingen und ja, dann ist das immer ein bisschen mehr geworden.
3: Mittlerweile haben die Engadiner ihren eigenen Schwingkeller in Ramosch, wo jeweils am Mittwoch die Jungen und am Donnerstag die Aktiven trainieren. Für den Zimmermann, der gerade in der Woche vor dem Bügler seine Abschlussprüfung abgeleitet hat, sei es ein Highlight gewesen, das Schwingfest bei ihm daheim können zu bestreiten. Und das gerade in doppelter Hinsicht.
5: Ja, das ist natürlich ganz eine spezielle Sache. Hat man nicht alle Jahre so ein grosses Fest hier daheim. Und ja, vor allem war es mal schön, dass alle anderen zu uns fahren und nicht wir immer so einen langen Weg irgendwo her haben.
3: Das soll aber nicht das einzige Positive von dem Schwingfest im Engadin bleiben. Vor kurzem erst hat der Schwingclub Engadin einen Schub gekriegt und mit dem Heimfest soll dann nochmal angekurbelt werden, sagt der Loris Beer.
5: Immer mehr Junge, die sich eben auch durch den ja, Königstitel vom Armand oder eidgenössischen Kranz von Christian Biesch hat es vielleicht noch einen kleinen Schub gegeben, dass sich ja, immer mehr Junge für das Schwingen interessieren.
3: So soll es also weitergehen für den Schwingclub Engadin. Ob dann irgendwann auch mal der König aus dem Engadin kommt oder zumindest ein Engadiner Schwinger auf Schultern getragen wird, das dürfte noch ein Zeitchen gehen.
2: Eindrücke und noch mehr Stimmen findet ihr auf südostschweiz.ch/regionalsport. Und dann haben wir noch eine enttäuschende Nachricht aus Bündner Sicht. Der Fußballclub Chur 97 steigt aus der zweiten Liga interregional ab. Am Samstag verliert er sein letztes Spiel vor Saison gegen Seefeld Zürich mit 4:1. Vor dem Spiel sind die Chancen zwar klein, aber doch noch vorhanden gewesen, um den Abstieg mit einem Sieg und Schützenhilfe zu verhindern. Was dann aber eben nicht gelungen ist.
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0: Musik aus der Schweiz vor Gioia Marlin, 10 von 6 haben wir sitzen.
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0: Ja, wo ihr im Moment Geduld braucht, ist einmal auf der A3, Chur Richtung Zürich zwischen Quarten und Wesen. Dort staut es. Dann auch die Chur durch die Stadt. Da braucht ihr teilweise eine halbe Stunde oder mehr länger. Auf der Ringstrasse vor allem staut es aktuell, aber auch auf der Rossboden oder der Masanderstrasse braucht ihr ein bisschen mehr Zeit. Und auch im Kanton Glarus haben wir stockenden Verkehr dort zwischen Nevels und Nestl. Ihr verliert eine gute Viertelstunde. Allen unterwegs, gute Fahrt.

0: Du, der Montagabend mit dem Radio von da und einer haben wir noch in dieser Stunde. Against the Wind gibt es gerade als nächstes vor dem Punkt 6 zum Abschluss von dieser Stunde.
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1: Im Studio der Tim Jakob. Guten Montag. Viele Schweizerinnen und Schweizer unterschätzen ihr Risiko für schwere Krankheiten. Das zeigt die Health Forecast Studie. Besonders ausgeprägt ist dies bei Diabetes und Demenz. Nur ein kleiner Teil der Befragten geht davon aus, stärker gefährdet zu sein als Gleichaltrige. Auch bei Krebs- und Herz-Kreislauf-Erkrankungen sehen viele ihr Risiko tiefer, als die Studienautoren erwarten würden. Für die Untersuchung wurden rund 2500 Personen in der ganzen Schweiz befragt. Der US-Präsident ist in der Schweiz gelandet. Donald Trump ist am Flughafen Genf angekommen und weiter nach Evian gereist. Trump war nur kurz auf dem Rollfeld und stieg anschließend in einen US Marine Helikopter ein und flog zum Ort des G7-Treffens auf der französischen Seite des Genfersees. Frankreich hat ein Abkommen zur Aufteilung möglicher Schäden rund um den G7-Gipfel abgelehnt. Bundesrat Ignacio Cassis sagte im Nationalrat, die Schweiz habe eine Vereinbarung zur Aufteilung allfälliger Schäden vorgeschlagen. Frankreich habe dies abgelehnt. Die französischen Behörden argumentieren, ein solches Abkommen könnte in der Öffentlichkeit als Zeichen verstanden werden, dass man mit Gewalt rechne. Seniorenorganisationen fordern einen besseren Schutz vor Altersdiskriminierung. Sie haben dem Bund und dem Parlament passend zum Internationalen Tag gegen Misshandlung eine Petition mit über 24.000 Unterschriften übergeben. Laut dem Dachverband der Seniorenorganisationen zeigen sich Benachteiligungen älterer Menschen unter anderem auf dem Arbeitsmarkt, bei der Wohnungssuche, im Versicherungswesen und im Gesundheitsbereich. Großbritannien will soziale Medien für unter 16-Jährige verbieten. Die britische Regierung plant Plattformen wie TikTok, Instagram oder Snapchat für Jugendliche unter diesem Alter zu sperren. Premierminister Keir Starmer begründet den Schritt mit negativen Folgen für die psychische Gesundheit junger Menschen sowie mit Cybermobbing. Neben dem Social-Media-Verbot prüft die Regierung weitere Einschränkungen. So sollen Erwachsene auf Gaming- und Streaming-Plattformen nicht mehr mit Kindern chatten können. Die neuen Regeln sollen nach den Plänen der Regierung 2027 in Kraft treten.
2: Das Wetter. Ja, sonnig sind wir unterwegs hier heute Abend und das nehmen wir dann auch morgen so mit. Höchstens kurz einmal ein paar Tropfen Regen kann es dann geben. Aber sonst dürfen wir dann morgen nochmal mit viel Sonne rechnen. Bis zu 25 Grad in Salmenz. Auch 25 gibt es in Brusio und bis zu 23 morgen zu Fideris.
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2: Ja, wenn ihr ein bisschen Geduld braucht, aktuell ist auf der A3 Chur Richtung Zürich zwischen Quarta und Weser staut, dann auch die Chur durch die Stadt. Da brauchen wir teilweise bis zu einer halben Stunde länger. Auf der Ringstrasse vor allem momentan staut, aber auch auf der Rossboden oder der Masanserstrasse brauchen wir ein bisschen mehr Zeit. Und auch noch im Kanton Glarus, dort haben wir stockenden Verkehr zwischen Neffels und Netzstel. Über 10 Minuten brauchen wir im Moment Geduld. Ja, und das wäre eigentlich alles. Ich wünsche euch viel Geduld und eine gute Fahrt. Einen schönen Abend wünsche ich. Am 7. gibt es hier noch den Griechentag. Heute als Gast der Stefan Gartmann. Und wir machen jetzt hier weiter mit Nonstop Musik. Ich bin Tanne Ambühl. Ganz einen schönen Feierabend wünsche ich euch an dieser Stelle.

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1: Guten Abend und herzlich willkommen zum Wetter von Mette News. Am Mikrofon ist der Roger Pere. Nach einem recht sonnigen Abend ist es in der Nacht mindestens teilweise klar. Temperaturen am Morgen die sind so im Rindel um die 13 Grad. Morgen Dienstag geht es freundlich und meistens trocken mit einem Mix aus Sonne und Wolkenwetter. Höchstens ganz lokal ist am Nachmittag ein Regenspritz möglich. Die Temperaturen sind sommerlich, wir haben etwa 26 bis 27 Grad in der Fos und in St. Moritz sind es um 19 Grad, nur gerade Grenze ist auf 3400 Meter. Am Mittwoch und am Donnerstag ist unter Hochdruckeinfluss meistens sonnig. Jeweils am Nachmittag gibt es über den Bergen Quellwolken und am Donnerstag kann es lokal auch einmal einen Regensprutz oder ein Gewitter geben. Dazu ist es heiß, wir haben Maximalwert um 30 Grad und knapp mehr. Einen schönen Abend, auf Wiederhören miteinander.
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1: Im Studio der Tim Jakob. Guten Abend. Viele Schweizerinnen und Schweizer unterschätzen ihr Risiko für schwere Krankheiten. Das zeigt die Health Forecast Studie. Besonders ausgeprägt ist dies bei Diabetes und Demenz. Nur ein kleiner Teil der Befragten geht davon aus, stärker gefährdet zu sein als Gleichaltrige. Auch bei Krebs- und Herz-Kreislauf-Erkrankungen sehen viele ihr Risiko tiefer, als die Studienautoren erwarten würden. Für die Untersuchung wurden rund 2500 Personen in der ganzen Schweiz befragt. Nach dem Cyberangriff auf die US-Tochtergesellschaft des Schweizer Rüstungskonzerns RUAG untersucht das Verteidigungsdepartement die Lösegeldzahlung an die Hacker. Das schreibt der Bundesrat in einer Antwort auf mehrere parlamentarische Vorstöße. Die Hackergruppe Akira hatte Daten gestohlen und mit deren Veröffentlichung gedroht. Laut RUAG wurde bloß ein kleiner Betrag bezahlt, um die Daten zurückzuerhalten. Das geplante Abkommen zwischen den USA und dem Iran ist nach US-Angaben bereits digital unterzeichnet worden. Hochrangige Regierungsbeamte erklärten, US-Präsident Donald Trump und Vizepräsident J.D. Vance hätten das Dokument elektronisch unterschrieben. Auch die iranische Seite habe dies bereits getan. Die formelle Zeremonie soll nach wie vor am Freitag in Genf stattfinden. Mit vorsichtigem Optimismus hat heute in Evian auf der französischen Seite des Genfersees der G7-Gipfel begonnen. Für Auftrieb sorgt die Einigung zwischen den USA und dem Iran. Medienberichten zufolge sehen die europäischen Teilnehmer darin eine Chance für mehr Stabilität im Nahen Osten und auf den Weltmärkten. Die Lage in der Region wird morgen Dienstag eines der zentralen Themen der Beratungen sein. Auch der Krieg in der Ukraine steht auf der Traktandenliste. Frankreich hat ein Abkommen zur Aufteilung möglicher Schäden rund um den G7-Gipfel abgelehnt. Bundesrat Ignacio Cassis sagte im Nationalrat, die Schweiz habe eine Vereinbarung zur Aufteilung allfälliger Schäden vorgeschlagen. Frankreich habe dies abgelehnt. Die französischen Behörden argumentieren, ein solches Abkommen könnte in der Öffentlichkeit als Zeichen verstanden werden, dass man mit Gewalt rechne. Die Ölpreise sind heute deutlich gefallen. Die Einigung zwischen den Kriegsparteien USA und Iran ließ den Preis der Ölsorte Brent auf den tiefsten Stand seit Mitte März fallen, $83 pro Barrel. Bis sich sinkende Ölpreise jedoch am Benzin- und Dieselpreis an der Tankstelle bemerkbar machen, vergehen in der Regel mehrere Tage bis Wochen.
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2: Stefan Gartmann, ein Haufen Leute, die in Chur studiert haben, die dürften bei dir im Unterricht gehockt sein. Du hast über 30 Jahre lang an der Fachhochschule Graubünden doziert. Seit kurzem bist du pensioniert und anstatt das Ganze ruhig anzugehen, hast du ein Buch herausgebracht. Ein Kriminalroman mit biografischen Elementen. Über das reden wir die nächste halbe Stunde. Schön bist du da.
3: Danke, dass ich da sein.
2: Rausgekommen ist dein Buch Mitte März, Verletscher vom Schweigen in den Bergen heisst es. Den Gedanken, ein Buch zu schreiben, hast du ja aber schon länger gehabt. Wie lange genau?
3: Ich würde sagen, es sind so rund 20 Jahre, vielleicht auch ein bisschen mehr, wo der Gedanke, der dann eben auch ein Wunsch war, um mal ein Buch zu schreiben, nachdem ich so viele Bücher gelesen habe, basierend auch auf meinem Studium, als Germanistikstudium, habe ich einfach irgendwann das Bedürfnis gehabt, zu sagen, ich möchte jetzt mal eine Geschichte erzählen.
2: Und eben aus dem Bedürfnis ist ja dann wirklich auch Tatsache geworden. Du hast das Buch auch geschrieben. Was ist das so für ein Prozess gewesen?
3: Das war ein sehr langer Prozess gewesen. Das ist das Buch, das jetzt rausgekommen ist, ist eigentlich der dritte Versuch. Es hat vorher schon zwei Versuche gegeben. Ein erster Versuch ist versandet, wie man so schön sagt. Und dann ist das irgendwie so dann einfach mal stecken geblieben. So nach dem Motto, es war ein Versuch gewesen, aber es geht nicht. Aber das Bedürfnis ist nicht weg gewesen. Und dann hat es einen zweiten Versuch gegeben auf Italienisch, weil ich gedacht habe, vielleicht kann ich in meiner zweiten Muttersprache so eine Geschichte anders angehen. Die Sprache ist nicht so abgenutzt wie Deutsch. Es ist ein T-Shirt, das man noch nicht so oft gewaschen hat. Die Farben sind noch kräftig. Das hat dann allerdings auch etwa noch 70 Seiten ist dann die Luft auch draussen. Ich habe irgendwie gefunden, es geht einfach nicht. Und dann, vor ungefähr 12, 13 Jahren, ist dann die Idee gekommen mit dieser Geschichte im Safietal. Und die hat mich dann auch so gepackt, dass ich dann wirklich gefunden habe, dass das will ich jetzt abschliessen, das will ich durchziehen.
2: Genau, das Buch, das handelt von einem Kriminalfall im Saviertal. Auf einer Alp ist ein Mann umgebracht worden. Die Leiche ist gefunden worden von drei anderen Herren. Sie haben es aber nicht der Polizei gemeldet, sondern die Leiche verschwinden lassen und dann einfach lang darüber geschwiegen, bis dann 28 Jahre später einer, dass der Polizei beichten ist. Geschrieben hast du das auf 650 Seiten. Also, das ist ja doch, es wird ein langer Prozess, 12 Jahre bist du dran gewesen. Wie hast du geschafft, dass die Motivation da nicht verloren gegangen ist bei dieser Geschichte?
3: Also grundsätzlich, wenn du natürlich in einem Umfeld ermittelst, wo Leute schweigen, wird das Buch einfach länger. Und da kommt einfach nichts. Und die Leute, die musst du nicht gerade bearbeiten, aber du musst viel Geduld haben, dir viel Zeit nehmen, wenn du mit diesen Leuten redest, wenn du ermittelst, wenn du möchtest etwas herausfinden. Und das ist einmal schon rein von der Geschichte her, vom Setting her, ist das, glaube ich, gar nicht anders gegangen. Also man kann das Buch vor dem Hintergrund nicht auf 150 Seiten oder 200 zusammenfassen. Das andere war, ich habe mich einfach sehr wohl gefühlt in dem Umfeld, in dem Tal. Ich habe mich sehr wohl gefühlt bei diesen Leuten und habe einfach möglichst lange bei ihnen bleiben. Und das ist, wie wenn du an eine Party gehst, wenn du dich wohlfühlst, bist du der Letzte, der heimgeht. Oder die Letzte. Und da war es genau gleich. Ich wollte es einfach nicht abschliessen. Und wahrscheinlich wäre ich heute noch dran, wenn man mir das Manuskript nicht irgendwann einmal aus der Hand genommen hat.
2: Also ist in dem Fall eigentlich kein bewusster Abschluss gewesen? Du hast müssen einfach dein Buch fertigstellen?
3: Müssen nicht. Ich habe einfach gewusst, dass es jetzt langsam aber sicher muss ein Ende geben, dass die Fäden irgendwie zusammenlaufen müssen. Und der Schluss ist dann auch einfach plötzlich da gewesen. Also wie in Weihnachten stehst du am Morgen auf, gehst und schaust, was ist unter dem Christbäumchen. Und dann ist das Geschenk dort, wo du dir das Jahr lang gewünscht hast. Und bei mir war es mit dem Schluss so, plötzlich hat sich das ergeben, hat gepasst und ich wusste, jetzt kann nichts mehr kommen.
2: Jetzt ist ja das Buch doch schon einen Moment draussen, mit dem März ist es rausgekommen. Was sind da bis jetzt so für Rückmeldungen reingekommen?
3: Also die Rückmeldungen sind sehr erfreulich. Ich denke, in dem Moment, wo ich das Buch losgelassen habe und gewusst habe, jetzt geht es raus, habe ich Kontrolle verloren. Also ich habe nichts mehr ändern, inhaltlich nicht, sprachlich nicht und habe einfach müssen sagen, jetzt kannst du nur noch warten auf die Reaktionen. Und das war sicher ein Moment von hoher Anspannung. Also man hat dann schon gemerkt, was denken die Leute, wie finden sie das, haben sie Freude, lesen sie es überhaupt, kriegst du Rückmeldungen und wenn ja, was für ihn. Und für mich ist es einfach überwältigend im Moment, wie die Leute auf das Buch reagieren. Das geht von, ich habe es gerne gelesen, ich habe es schnell gelesen. Von Leuten, die mir sogar gesagt haben, sie bedanken sich für das Buch. Was für mich sehr speziell war, weil grundsätzlich habe ich das Gefühl, müsste ich mich bei denen bedanken, die es lesen. Und nicht die, die es lesen, bei mir. Weil das ist für mich ein Geschenk, wenn mir jemand sagt, ich habe Verletzungen gelesen.
2: Du hast gesagt, eben Kontrollverlust, wo du das Buch abgegeben hast, du hast nichts mehr ändern können, jetzt im Nachhinein. Hast du schon mal gedacht, die Ziele hätte ich gleich lieber anders gemacht?
3: Nein, weil ich das Gefühl habe, am Schluss ist es auch nicht meine Geschichte, sondern die von meinen Figuren. Und ich habe immer das Bild vor mir gehabt, dass nicht ich der bin, der etwas erfindet am Schreibtisch, sondern es sind Figuren, die zu mir kommen, die bei mir vorbeikommen und mir ihre Geschichte erzählen. Und die Geschichte habe ich so dankbar übernommen und so aufgeschrieben und jetzt etwas noch viel ändern. Nein, ich glaube, so wie es ist, ist die Geschichte für mich persönlich gut und die Rückmeldungen zeigen auch, die Leute können gut leben mit dieser Geschichte. Sie können gut leben auch mit dem Schluss des Buches. Das hätte dann allenfalls noch Diskussionen geben können. Gibt es vielleicht auch. Aber sonst, ich würde nichts ändern.
2: Sicher auch noch ein schönes Gefühl. So viel Arbeit, die du reingesteckt hast, und dann kommt da eigentlich wirklich nur Gutes zurück?
3: Ja, Arbeit ist für mich ein Begriff, der mir nicht so gefällt. Es ist nicht Arbeit, es ist Leidenschaft, die drin steckt. Es sind Emotionen. Und Arbeit ist für mich ein Erledigen von einem Auftrag. Also wenn du mir gesagt hättest, schreib mir einen Artikel von 5 Seiten oder schreib mir ein Buch von 650, dann wäre es ein Auftrag gewesen. Und das ist eine Leidenschaft. Und ich glaube, in einer Leidenschaft ist es noch viel wichtiger, was zurückkommt. Und wenn dann eben Wertschätzung kommt, wenn Anerkennung kommt, wenn Freude kommt, dann ist das einfach ein sehr schönes Gefühl.
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2: Dann würde ich gerne noch über die Handlung im Buch reden mit dir. Mhm. Du hast mir im Vorfeld gesagt, dass du eigentlich gerne eine Biografie geschrieben hättest oder einfach an einer Biografie herumgestudiert hast. Hast du dich dann aber für einen Kriminalroman mit biografischen Elementen entschieden? Wie viel vom Leben von Stefan Gartmann steckt jetzt in dem Buch?
3: Je besser mit Leserinnen und Leser kennen, umso mehr werden sie finden. Es hat sehr direkte Bezüge. Das ist sicher der Galunder als Figur, ist sehr autobiografisch prägt. Man muss einfach aufpassen, wenn man so autobiografische Bezüge sucht. Häufig ist etwas drin, wo man sagt, so bin ich. Aber manchmal ist auch etwas drin, wo man sagt, so wäre ich gerne. Was ja beides biografisch ist, aber einfach auf eine andere Art. Was sicher sehr biografisch ist, ist einfach der Teil, wo mit dem Galunder zu tun hat, an der Kante. Wo ich natürlich nicht jetzt an der Kante war, sondern ich bin in der Klosterschule Disentis gsi. Der Galunder ist auf Zürich studieren, Jus, ich bin auf Basel studieren, Germanistik. Und ich glaube, da hat sehr viele so Parallelen drinnen in der Biografie von mir und vom Galunder, wo sicher viel eingeflossen ist, wo mich als Person in meiner eigenen Biografie sehr beschäftigt. Und da gehört sicher auch das Verhältnis vom Galunder zu seinem Papa dazu. Mein Verhältnis zu meinem Papa ist gut. Wir haben ein sehr gutes Verhältnis. Er ist mir auch sehr, sehr wichtig. Aber so die Sprache, das zueinander finden, in einer emotionalen Sprache, dort ist beim Galunder und bei seinem Papa vieles ziemlich spiegelbildlich, wenn aber auch wesentlich weniger dramatisch.
2: Wie hat denn dein Papa reagiert, als er das gelesen hat? Oder hat er es überhaupt gelesen?
3: Meinen Papa habe ich schon einbezogen beim Manuskript. Weil gerade auf dem Grund von dieser, sagen wir, Sprachlosigkeit, von dem Gefühl, wir kommen auf die emotionale Ebene nicht, also verbal, habe ich einfach gefunden, wäre mal schön, mit Papa etwas teilen. Und dann habe ich ihn einbezogen und von ihm bin ich sehr überrascht gewesen, dass er das gelesen hat. Auch die Länge vom Buch, die hat ihn nicht irritiert. Und er hat mir eigentlich das wichtige Feedback gegeben, dass die Saphir und die Saphirinnen in dem Buch gut getroffen sind. Und ich weiss noch, er war auch der, der mir eine Liste erstellt hat mit Saphir-Vor- und Nachnamen von Männern und Frauen, damit ich meinen Figuren einen glaubwürdigen Namen haben können geben, wo man kann sagen, das sind Saphir und Saphirinnen. Und die Liste habe ich natürlich noch handgeschrieben von meinem Papa mit dem Personal von Verletzten.
2: Das Thema würde ich eigentlich auch noch gerne mit dir ansprechen. Ich komme selber aus einem Bergdorf, aus einer Walsergemeinde. Und ich habe das Gefühl, da hat man ja schon noch hin und wieder so ein bisschen das Vorurteil abgelegen, vielleicht auch ein bisschen zurückgeblieben, Hinterwäldler, wohnend in diesen Bergdörfern. Wo zieht man da so ein bisschen den Grad zwischen halt einfach die Wirklichkeit darstellen und nicht nur schlechte Stereotypen fordern? Weil dir ist es ja jetzt gelungen im Buch, die Saphir, die kommen nicht irgendwie schlecht dargestellt.
3: Also der Ausdruck «zurückbleiben» gefällt mir einfach nicht wirklich.
2: Das habe ich jetzt auch extra gebraucht, um ein bisschen zu provozieren.
3: Extra ein bisschen provoziert, weil für mich heisst, zurückbleiben ist, ja, das Schlimmere wäre ja dann auf der Strecke bleiben. Für mich ist einfach wichtig, die vorauslaufen, die laufen ja nicht immer in die richtige Richtung. Vielleicht ist zurückbleiben auch eine gute Antwort auf vorausstürmen. Immer das Neueste wählen, immer einfach den nächsten Schritt machen. Und für mich ist zurückbleiben so ein Ausdruck. Sicher, wenn ich ins Saphirtal gehe, und ich habe auch einen Teil vom Buch dorthin geschrieben, ist die Zeit sicher aus meiner Warte stehen geblieben. Aber ich liebe das. Und wenn ich im Saphirtal bin, ein paar Tage, gibt es zwei Phänomene, die ich beobachten kann. Ich laufe langsamer und ich rede langsamer. Und wer das Saphirtal kennt, weiss, da geht es links und rechts der Hang drauf und da kannst du einfach nicht hetzen. Du musst einfach eine gewisse Langsamkeit haben. Und für mich sind Saphir oder Bergler grundsätzlich nicht zurückgeblieben. Sie verkörpern für mich eine Lebensform, die ich sehr schön finde. In sehr engem Kontakt mit der Natur. Nicht in einer Hektik drin. Die einzige Hektik, die es gibt, ist, wenn es beim Heuen regnen kommt. Aber das ist es. Und das hat so etwas Beruhigendes, das hat so etwas Schönes, dass man kann sagen, ich bin bei mir, dass ich das einfach in einem städtischen Umfeld zum Beispiel sehr stark vermisse.
2: Hast du jetzt auch schon Rückmeldungen gekriegt von Safirinnen und Safier selber zum Buch?
3: Mein Onkel hat sich gemeldet. Mein Onkel ist 94 und war an der Buchpremiere in Chur. Es hat mich wahnsinnig gefreut. Es war mir auch ein Anliegen, dass er und meine 102-jährige Tante an dem Ereignis dabei sind. Es hat die neue Tante gegeben, die hat nicht kommen, weil sie einfach nicht zu Weg ist. Aber die beiden Onkel, Tante, die ich dabei haben, an dem Abend sind gekommen. Und wo seine Nachricht gekommen ist, dass er das Buch gelesen hat und gesagt hat, zeitweise hätte das Gefühl, er sei im Safiental. Das hat schon gut getan. Das war schön gewesen.
2: Man hört wirklich raus, dass dir der Ort, das Safiental, recht viel bedeutet. Und man merkt es auch, wenn man den, das Buch liest, der Kriminalroman, der spielt zum grössten Teil im Safiental. Und das Safiental, es wird auch immer schön beschrieben. Du hast mir auch gesagt vorab, es regnet nie im Safiental im Buch. Es regnet nur einmal zu Chur. Warum ist dir das Safiental so wichtig?
3: Ich würde sagen, primär eben aus dem Grund, weil für mich das Safiental das ist, wo am nächsten eine Heimat kommt, was ich mir unter Heimat vorstelle. Bedingt durch meine Biografie, die bis zerstückelt ist, bin ich bis heute auf der Suche nach Heimat, nach dem emotionalen Ort, wo ich endlich zur Ruhe kommen kann, weil ich fühle mich doch als sehr triebener Mensch. Und auf das Triebensein habe ich dann auch mit Schreiben reagiert, also Schreiben beruhigt, extrem. Und im Schreiben kann ich mir auch eine Welt erschaffen, wo ich daheim bin. Und das Safiental ist einfach für mich Kindheit, Jugend, schöne Erinnerungen. Ich bin als Bub etwa drin, bin ein Verwandter, ich bin als Gymnasiast drin, geheuen. Das ist eine Zeit, die für mich einfach schön ist, rückblickend. Und darum ist das Safiental sicher für mich so landschaftlich und eben von der Natur und von den Leuten und von dieser Mentalität, von dieser Demut auch, die man bei diesen Leuten spürt, ist es einfach ein Ort, so ein Wohlfühlort.
2: Das ist auch eine weitere Gemeinsamkeit, die du hast mit dem Hauptcharakter, am Ermittler John Kalunder. Während dem Gimmi ist er im Safiental geheuen, hat größtenteils nur gute Erinnerungen an das Safiental. Der hadert ja das ganze Buch durch ein bisschen mit dem und auch mit der Frage, wo denn seine Wurzeln sind. Du hast es aber schon gesagt, bei dir ist es ein bisschen ähnlich. Hast du mittlerweile so die Frage nach, wo du daheim bist, können erklären für dich?
3: Nein. Das ist eine Frage, die sich sehr schwer klären lässt. Ich denke, das Problem von so Menschen wie Kalunder und von mir ist einfach, man hat so einen Drang, dort, wo man ist, wegzukommen. Das sind wahrscheinlich viele junge Menschen, dass sie einfach sagen, mir ist das Tal zu eng. Ich will weg in die grosse Welt. Und dann gehen sie und stellen überrascht fest, dass dort, wo sie hergehen, sie niemand erwartet hat. Und dann bleiben sie. Irgendwie finden sie vielleicht Kontakt, aber irgendwie isolieren sie sich auch, verfallen in eine Sehnsucht nach irgendetwas, was verloren ist. Und dann merken sie eigentlich, ich habe Freiheit gesucht, aber was ich gefunden habe, ist eigentlich eine Form von Einsamkeit, von Alleinsein, von, ja, ich habe die Wurzeln verloren.

0: ähnliche Sachen, die du in dem Fall eben auch eben in dem Buch verarbeitet hast. Jetzt die Leute, die dich kennen, die sehen das ja wie raus, dass das auch um dich geht. Die anderen Leute vielleicht jetzt nicht unbedingt, aber gleich, wie geht es einem da dabei, wenn du eigentlich weisst, so persönliche Sachen kann jetzt einfach jeder lesen, der will.
1: Wahrscheinlich liegt es daran, dass ich nie ein Problem hatte, damit einen anderen Einblick kriegen in mein Inneres. Ich sage einfach, je besser du einen Mensch kennst, umso besser kannst du mit ihm umgehen. Je besser du einen Mensch kennst, umso geringer ist die Wahrscheinlichkeit, dass du in irgendeiner Form einen verletzt. Ich mag einfach nicht ständig mit einer Maske rumlaufen, mich verbergen, sagen, das dürfen die Leute nicht wissen, das dürfen die Leute nicht sehen. Hat mir einmal jemand gesagt, das war ein wunderbares Bild, eine Maske kann schützen, oder? Aber eine Maske ist dann irgendwann auch schwer und man schwitzt darunter. Und ich finde es sehr befreiend, auch wenn andere Menschen sich öffnen und man Menschen fassen kann und durch das eben auch besser verstehen kann. Und es geht ja nicht nur darum, dass ich mich da exponieren und irgendwie die Leute, ja, das ist jetzt der Stefan Gartmann und was hat denn der für Probleme und Versorgen und weiss ich was. Schön ist natürlich auch, wenn der eine oder die andere Leserin, einfach nicht nur der Stefan Gartmann sieht, sondern sich selber. Und in dem Kalender auch sieht, dass sie nicht allein ist oder er nicht allein ist mit seinen Fragen und seinen Gedanken, die ihn umtreiben. Und dann, glaube ich, macht es so ein Buch oder so eine Figur Sinn, weil sie dann so also fast zu einem Kumpel wird, wo man sagt, hey, dir geht's ja ähnlich, oder wie machst du das? Ich bin ja nicht allein mit meinen Fragen und so weiter. Und darum sage ich nochmal, ich würde auch sagen, den Menschen öffnen ist immer besser als zu machen.
0: Stefan, du hast einen Kriminalroman geschrieben, der handelt von einem Mord und der langen Suche nach Wahrheit und einem Schuldigen. Die Geschichte die wird auch ein bisschen getrieben davon, dass viele Leute schwiegend. Und das passt gerade zu dem, was du jetzt vorher auch gesagt hast, man sollte sich öffnen. Viele Konflikte hätten ja eigentlich früher gelöst werden im Buch, wenn die Leute eben nicht miteinander geschwiegen hätten. Würdest du sagen, kann man so die Geschichte vom Schwiegen auch ein bisschen auf unsere Gesellschaft beziehen? Oder was hast du damit aufzeigen?
1: Fairerweise muss ich sagen, dass ich gar nicht an das Schwiegen gedacht habe, als ich das Buch geschrieben habe. Sondern das ist ein Hinweis oder das ist ein Titel, ein Untertitel, der ist vom Verleger und seinem Geschäftspartner vom Schweigen in den Bergen. Dann habe ich dann im Moment gedacht, okay, mal, es stimmt ja, bei diesen Ermittlungen wird sehr viel geschwiegen und darum kommen sie ja so schwerfällig voran. Und nachher ist es mir wie ein Vorhang, der aufgegangen ist. Dann habe ich gemerkt, in dem Buch wird so viel geschwiegen. Es wird geschwiegen in Beziehungen, es wird geschwiegen unter Kollegen, es wird geschwiegen im Dorf, auf der Alp, in der Familie, überall. Und dann habe ich für mich auch müssen sagen, das ist das grosse Thema im Buch. Ich möchte es aber verstanden haben als nicht ein Aufruf zwingend zum mehr reden, sondern ein Aufruf zum mehr schweigen. Ich habe das Gefühl, in unserer Gesellschaft wird brutal viel geredet und nichts gesagt. Und wenn du nichts zu sagen hast, ist es besser, wenn du schweigst. Und die Figuren, die schweigen ja auch aus unterschiedlichen Gründen. Und ich sage mir immer, wenn man etwas sagt, hat das eine Wirkung. Genau wie wenn man etwas macht. Und bevor ich etwas sage, sollte ich mir gut überlegen, was ich für eine Wirkung auslöse. Und dann ist dann vielleicht Schweigen besser als Reden.
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0: Wir könnten wahrscheinlich noch viel länger über dein Buch reden, aber ich würde gerne auch noch ein bisschen über dich und dein Arbeiten als Dozent reden. Du bist ja eben seit kurzem erst pensioniert und hast vorher lang wieder Fachhochschule Graubünden geschafft. Du warst viel als Kind auch unterwegs gewesen, an verschiedenen Orten, im Münstertal geboren, dann in Buschlaf und im St. Galler Rheintal aufgewachsen. Warum hat es dich überhaupt nach Chur verschlagen an die Fachhochschule?
1: Chur ist für mich ein bisschen... Als Bub vor allem ist das so, wie sie die Stadt war, die ich unbedingt haben wollte. Ich glaube, das haben viele im Kanton, könnte ich mir vorstellen. Du lebst in so einem Tal, bist so eingeschlossen zwischen zwei Bergketten. Es hat wenig. Es hat kaum Läden, es hat kaum, gerade für mich, der so Musik begeistert war, bin schon als Bub. In Poschiavo hat es jetzt in Gottes Namen nicht so viele Plattenläden wie in Chur. Und wenn du auf Chur bist, ist das zu Mekka gewesen. Und mein Grossvater hat in Chur gewohnt nach der Pensionierung und ich bin viel bei ihm gewesen. Und das Chur hat, das hat so einen Charme gehabt für mich, dass ich immer gesagt habe, irgendwann will ich auf Chur. Also nicht zurück, sondern auf Chur, weil ich nie zu Chur war.

0: Und mir hat das gefallen, mir hat auch der Churer Dialekt gefallen. Ich habe gefunden, mal, das ist deine Welt. Aber als ich zurückgekommen bin, habe ich nicht das gefunden, was ich gesucht habe. Und das liegt wahrscheinlich nicht an Chur, sondern an mir. Ich habe das, glaube ich, vorher schon mal gesagt. In Chur hat niemand auf mich gewartet. Und ich selber habe zu wenig gemacht, um den Churer zu zeigen. Ich bin da und ich bin gerne da und ich will euch besser kennenlernen. Sondern habe mich dann vielleicht ein bisschen auch isoliert. Aber Chur ist für mich schon... Ich weiss noch, ich habe versprüht, als ich Bestätigung gekriegt habe von Max Lüscher damals, von der Schule, dass ich den Job dürfe übernehmen durfte. Ich bin begeistert gewesen, habe den Papa angerufen und gesagt, du Papa, ich darf auf Chur. Und darum ist es für mich wichtig, jetzt auch in der Pension mich mit Chur auseinanderzusetzen und schauen, ob die alte Liebe zu dieser Stadt nicht wieder erwachen kann in einer neuen Form.
1: Also bist du eigentlich gleich all die Jahre über zu Chur geblieben?
0: Ja.
1: Einfach nur wegen dem Arbeiten oder auch wegen anderen Gründen?
0: Ich glaube, das hat auch damit zu tun, dass ich vielleicht ein bisschen eine träge Person bin. Ich neige dann auch ein bisschen zur Schwermut. Ich ziehe mich dann einfach zurück, höre meine Schallplatten und grübel. Ich bin jetzt nicht unbedingt der Macher, der sagt, jetzt muss etwas gehen, jetzt müssen wir etwas ändern. Ich bin immer vielleicht der, der ein bisschen gewartet hat, dass etwas passiert. Das ist so ein bisschen... Parallelen auch zum Kalender. Ich habe das Gefühl, der wartet auch, dass etwas passiert. Er ist nicht unbedingt der, der etwas in den Weg leitet. Ich muss aber auch sagen, jetzt gerade bei der Arbeit, die 32 Jahre Fachhochschule, das hat mich wahnsinnig bereichert. Ich konnte meinen Horizont massiv erweitern mit einem Einblick in die Welt der Wirtschaft. Ich durfte wunderbare Menschen kennenlernen, mit wunderbaren Menschen zusammenarbeiten, fantastische Studierende, mit allen Auf und Ab, wo so einen Job mit sich bringt, aber das hat jeder. Und ich habe an der Fachhochschule Graubünden so viel Wertschätzung erlebt, obwohl ich ja eigentlich aus einer anderen Welt gekommen bin. Und ich einfach muss sagen, das ist nicht selbstverständlich. Und wenn ich 32 Jahre lang beim gleichen Arbeitgeber gewesen bin, hat es auch an den Studierenden und an den Kollegen gehangen und an meinen Vorgesetzten, dass ich mich dort einfach so wohl gefühlt habe, dass ein Wechsel einfach nicht in Frage ist.
1: Gibt es auch etwas, wo dir deine Studierenden im Gegenzug beigebracht haben in dieser Zeit?
0: Ich denke vor allem das Thema Respekt auch mit Respekt begegnen und auch Leute respektieren, die vielleicht etwas anderes machen. Weil, wie gesagt, es ist eine Wirtschaftsschule und eine Wirtschaftsschule hat vielleicht andere Schwerpunkte als Psychologie und Kommunikation. Und dann hättest du gerne zeitweise noch ein bisschen Literatur gemacht und dann haben die Studierenden vielleicht auch mal gefunden, ja, wir sind eigentlich hier da wegen dem und dem und du hast dann auch eingesehen. Aber es sind immer wieder so Momente, wo man gemerkt hat, die Wertschätzung ist eben trotzdem da. Und weil sie eben einem wertgeschätzt haben, auch wenn man Sachen gemacht hat, die sie vielleicht gefunden haben, sehe ich jetzt nicht unbedingt als wichtig an in meiner Wirtschaftswelt, hat mir das dann eben auch gelehrt, dass man durch das eben auch anderen Menschen kann Respekt entgegenbringen kann. Ich habe das, glaube ich, schon mal so gesagt, die Welt wird nicht besser, wenn wir alle gleich sind und alle gleich denken, sondern wenn wir lernen, miteinander umgehen und einander respektieren. Und das habe ich von meinen Studierenden gelernt, von meinen Kollegen gelernt. Und bin froh, dass ich das so erfahren
1: durfte. Du hast mir im Vorgespräch gesagt und auch vorher anfangs Gespräch schon, dass du eigentlich schon immer ein bisschen an dem Schreiben herumgestudiert hast. In deiner Rolle als Dozent bist du einfach nicht so zeitlich gut dazu gekommen. Gleich, was für eine Rolle hat das Schreiben gespielt in dieser Zeit?
0: Durch das, dass ich ein Mensch bin, der jetzt eher aus dem Dunkeln kommt, also das ist noch interessant, auch wenn man über das Wetter redet. Die meisten Leute beklagen sich, wenn es regnet. Ich habe eine Freude, wenn es regnet, weil dann ist es draußen grau und kalt. Dann kann ich drinnen bleiben, mit gutem Gewissen auf dem Sofa liegen, Bücher lesen. Bei schönem Wetter habe ich das Gefühl, jetzt müsste ich auch noch etwas unternehmen. Und du lässt, dass ich vielleicht eher so ein Mensch bin, der eben die dunkle Seite hat, hat mir Schreiben einfach immer Licht gebracht. Also in dem Moment, wo mir ein guter Satz gelungen ist, ein guter Satz, einfach einer, den ich freut habe, ist das bei mir gewesen, wenn einer das Lämpchen anzündet. Und das hat mir wahnsinnige Energie gegeben. Logischerweise hat man nicht immer gute Tage gehabt. Es ist nicht immer so gelaufen, wie man gerne gehabt hätte. Jetzt hat es nicht immer so gewesen, wie man sie wählen. Man hat dann wieder einmal gefunden, nein, das wird nichts. Dann hat man wieder gefunden, doch, es wird etwas. Aber das Schreiben war für mich wirklich eine Tankstelle gewesen. Und ich sehr viel Energie können tanken und auch richtig gemerkt haben, das mache ich wirklich so gerne und das gibt mir so viel Licht. Und darum ist es auch etwas, was ich sicher in irgendeiner Form werde weitermachen.
1: Wie geht es denn jetzt weiter? Jetzt bist du pensioniert, du dozierst nicht mehr. Dein erstes Buch ist gerade draussen. Folgen jetzt gerade die nächsten?
0: Die Idee wäre eigentlich schon, dass es jetzt gerade weitergeht. Ich habe auch eine Geschichte im Kopf und bin dran am Schreiben, jeden Tag wieder ein bisschen, wir redigieren neue Sätze, neue Wörter, verbessern, schleifen und so weiter und so fort. Aber dann denke ich auch, hey, lass dir jetzt einfach mal Zeit und tun Verletzungen geniessen. Ich habe das Gefühl, das ist auch ein bisschen ein Verrat an diesen Figuren, die mir so viel gegeben haben. Und jetzt, wo es darum geht, mit diesen Figuren in die Welt rauszugehen, sage ich ihnen mehr oder weniger, das müsst ihr jetzt allein machen. Ich habe jetzt andere Figuren, die mich beschäftigen. Und das will ich nicht. Darum, es ist nicht drängend. Das muss jetzt nicht sein. Selbst wenn kein Buch mehr kommt, Verletzung ist da. Und in Verletzung ist so viel drin. Und es ist so viel Herzblut drin und so viele Themen, die mich beschäftigen, dass ich auch sage, jetzt ist es mal ein Moment gut. Und jetzt probieren wir auch mit den Leuten ein bisschen ins Gespräch über das Buch, ihre Erfahrungen, ihre Eindrücke lesen und das Geschenk jetzt einfach einmal annehmen und sich nicht sofort wieder in etwas Neues stürzen. Man darf, glaube ich, auch einfach mal im Leben sich zurücklehnen, absitzen und ein bisschen geniessen. Weil wenn es einen schönen Moment gibt im Leben, geniessen und lauf nicht davon.
1: Sepp, auf alle Fälle. Sicher auch etwas, was sich viele Leute zu Herzen nehmen können. Du hast mal an dieser Biografie herumgestudiert. Ist das vielleicht immer noch etwas, was im Hinterkopf ist? Oder hast du den Gedanken beiseite gelegt?
0: Biografie als Biografie eher weniger, weil mir hat ja mal jemand gesagt, das erwähne ich häufig in dem Zusammenhang, eben die Frage ist, ob mein Leben so interessant sei. Und ich bin eher der, der sagt, los, grundsätzlich ist jedes Leben interessant. Aber dann habe ich dann schon gedacht, ja, also gerade eine Biografie schreiben und das ist vielleicht schon ein bisschen anmassend. Dann ist mir dann aber die Idee gekommen, man kann ja eigentlich eben biografische Elemente auch in eine Geschichte einpacken, in einen Roman einpacken. Und der Kriminalroman gibt so viele Möglichkeiten, um die Fragen aufzugreifen, die mich beschäftigen. Und dann kann man so eine Figur nehmen wie einen Kalender und sagen, komm, wir lassen ihn mal durch gewisse Lebensphasen gehen, wo ich selber gegangen bin. Das ist eigentlich noch fast schöner als Biografie. Biografie ist so ein bisschen trocken, fast fantasielos. Und da ist es ein ganz anderes Schreiben. Es entstehen einfach sehr spannende, wunderbare Sachen. Und jetzt ist einfach für mich die Frage, habe ich schon alles gesagt zu meiner Biografie? Oder gibt es noch Elemente, wo ich mit mir selber nicht im Reinen bin? Und dann würde es natürlich im nächsten Band sicher einfließen. Wieder beim Kalender, dass er vielleicht eine andere, wie soll ich sagen, eine andere Hürde nimmt oder nehmen muss. In dem Buch hat er einmal eine genommen. Und ja, sie ist sicher nicht die Einzige, die ihn umtreibt.
1: Falls es ein zweites Buch geben würde, würde es mich auf jeden Fall freuen, wenn ich nicht 12 Jahre darauf warten müsste. Es nimmt mich schon Wunder, wie es weitergeht mit dem Ermittlerkalender. Danke dir vielmals, Stefan Gartmann, bist du da gewesen und für das Gespräch.
0: Ich danke dir, dass ihr kommen durft. Danke den Zuhörerinnen und Zuhörern, die zugelassen haben. Und es würde mich freuen, wenn Sie den einen oder anderen Gedankengang mitnehmen und den vielleicht mit Ihren Freunden und Freundinnen, Kollegen und Kolleginnen vertiefen.
1: Das ist doch ein schönes Schlusswort. Und auch von meiner Seite danke vielmals, liebe Hörerinnen und Hörer, fürs Zuhören. Ihr findet die Sendung auch zum Nachlesen auf radiogrischa.ch. Am Mikrofon verabschiedet sich Jasmin Schneider. Bis zum nächsten Mal.
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